0: Die Zeit, es ist 6 Uhr. 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
2: Im Studio Jana Klonikowski. Bei der FIFA steht heute eine Krisensitzung an. Gianni Infantino holt dafür seine engsten Mitarbeiter zusammen. Die britische Times schreibt, der FIFA-Chef kämpfe inzwischen regelrecht verzweifelt um seine Macht, deswegen vermutlich auch das Treffen heute. Nach dem geplatzten Plan, Teile der WM zu verkaufen, muss Infantino um seine Zukunft bangen. Im kommenden Jahr will er als FIFA-Präsident wiedergewählt werden. Einige Verbände wollen ihn jetzt nicht mehr unterstützen. Weitere könnten folgen. Die Opposition im Bundestag fordert nach dem Anschlag auf den Berliner CSD Aufklärung. Für die linken Politikerin Clara Bünger sind nach einer Sondersitzung des Innenausschusses im Bundestag dazu noch viele Fragen offen. Sie sagte im Zweiten:
3: Wie es sein kann, dass eine Person, die als hoher Risikofall eingestuft wurde, dass diese Informationen nicht an das Gericht offensichtlich so weitergegeben wurden. Das heißt, die Frage, welche Informationen an das Gericht weitergegeben wurde, die wurde nicht geklärt.
2: Innenminister Dobrindt sieht sich nach der Sitzung in seinen Plänen für ein schärferes Vorgehen gegen Gefährder bestärkt. Der Waldbrand in den Niederlanden an der Grenze zu Deutschland ist weiter nicht unter Kontrolle. Behörden zufolge ist in dem Naturschutzgebiet im Südosten des Landes mittlerweile eine Fläche von gut 140 Fußballfeldern betroffen. Hunderte Feuerwehrleute kämpfen mit Löschhubschraubern gegen die Flammen. Die Hitze hat Europa weiter fest im Griff. In italienischen Großstädten gilt jetzt Alarmstufe Rot. Arbeiten unter freiem Himmel sind während der heißesten Stunden jetzt teilweise verboten. In Wien wurden 41 Grad gemessen. Das ist ein neuer Rekord in Österreich. Und in Deutschland bremst das Niedrigwasser im Rhein die Schifffahrt weiter aus. Experten warnen vor schweren Folgen für die Wirtschaft. Immerhin soll die Hitze in Deutschland zum Wochenende zumindest etwas nachlassen.
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4: Mit KI-Support. Viele Wolken gibt es heute früh im Norden, dazu regnet es und teils sind auch Gewitter dabei. Sonst startet der Tag erstmal freundlicher, aber ab Mittag ziehen mehr Wolken auf und in der Südosthälfte sind Schauer und kräftige Gewitter drin. Am Abend dann auch südlich der Donau. Dazu wird es richtig heiß mit 30 bis 38 Grad. Morgen geht's gemischter weiter, maximal 31 Grad.

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0: The Crystals, Ten I Kiss Me, sangen sie. Und das war der Opener meiner Sendung.
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0: 28,2 Grad habe ich hier im Studio. Ja, fragt ihr euch, wie geht das denn? Das kann ich euch nicht sagen. Ich habe die ganze Nacht Fenster aufgehabt, aber das Gemäuer und der Dachstuhl und alles so, das hat sich so weit aufgehitzt, dass es nicht mehr abkühlt nachts. Reicht nicht aus. Obwohl wir draußen derzeit, ich gucke, kann aktuell ablesen, 21,1 haben hier im Märkisch-Oderland in meinem Studio, in meinem Sendestudio. Aber hier drinnen sind es also 28,2. Ja, und ich sitze hier nicht irgendwie bei einer Heizung an oder so, ne? Ich habe sogar Durchzug. Ja, ich habe tatsächlich das ganze Dachgeschoss komplett auf, alles auf, könnte durchziehen. Macht's auch ein bisschen, aber es kühlt sich trotzdem nicht runter, weil die Mauern, die Wände sich halt einfach zu sehr aufgeheizt haben. Decke, Fußboden, alles, die Möbel, die stehen und so, die haben ja alle die Temperatur von gestern noch drin. Das kühlt sich nicht so schnell runter, ist ja klar, ne? Aber das ist mein Problem, nicht euers. Euer Problem ist, dass ihr mir montags bis freitags von 6 bis 9 Uhr zuhört und das sehr gerne. Somit ist es also ein positives Problem. Es gibt ja nicht nur negative Probleme. Das Wort Problem muss ja nicht unbedingt negativ immer hingestellt werden. Es gibt ja auch positive Probleme, ne? Liebeskummer zum Beispiel, auch ein positives Problem, oder? Nicht? Nee. Gut, wir fangen an. Volle Stunde gibt's bei mir die Nachrichten, Sport und Wetterbericht in kompakter Variante. Dann in der 20. Sendeminute den kleinen Beitrag um halb, dann die Wetteraussichten und 10 nach halb. Gucken wir mal, wer heute Geburtstag hat. Viele besondere und auch die ihr kennt Geburtstagskinder. Lasst euch überraschen. Und was für Zufälle es so gibt, wer miteinander Geburtstag hat an einem gleichen Tag, ja? Ja, lasst euch nachher da mal dann inspirieren von meiner Seite. Ich habe da ein paar rausgepickt, wie immer, wisst ihr ja. Musikalischerseits hier am Mittwoch, den 5. August 2026, hört ihr immer einen deutschsprachig gesungenen, gefolgt von einem nicht deutschsprachig gesungenen Titel. Das

immer im Wechsel und dazwischen die aktuelle Uhrzeit. Jetzt haben wir es derzeit 6 Uhr und gleich 9 Minuten. Guck an, die Zeit streitet voran, ne? 9 Minuten nach 6. Und wir hören jetzt einen deutschen Song, und zwar von Gitte Henning und Rex Gildo, oder früher in den 60ern, da haben sie einfach nur Gitte und Rex gehießen. Zwei auf einer Bank. Genau, ja. Schön, dass ihr eingeschaltet habt. Danke fürs Kaffee einkiesen. Und ja, freuen wir uns auf die nächsten knapp 3 Stunden. Kurzweil oder auch Unterhaltsames? Manchmal geht's mit dem Gerlert. Betonung liegt auf manchmal. Danke fürs Einschalten.

0: Schön in Stereo und hier in FLAC, ja, also in Top-Qualität. Hier nichts mit so einem 128 MP3-Stream hier oder so ein Ding hier. Nee, das wollen wir nicht. Schön in Top-Qualität. Auch Musik aus längst vergangener Zeit kann in Top-Qualität sein, denn die haben damals die Musik auch schon in guter Qualität aufgezeichnet. Ja, nur nicht auf, komischerweise hier im Internet zum Anfang, ja. Wie es dann anfing, so in den 90er oder 2000er Jahren, dann wurde da alles zusammengegrippt, damit es schön klein wird und dann wurde hier so ein MP3-File 128, das die Schlürfe geht gar nicht. Ne? Nein, hier bei mir in Top-Qualität, auch der Stream ist höchstmöglich eingeschaltet, hier in 320 wird gestreamt und meine Titel hier sind hier in FLAC und WAVE, also sprich in Top-Qualität werden sie ausgestrahlt und nur der Stream macht's schlechter, aber hier bei mir gibt's nur richtig dufte Top-Qualität. Der nächste ebenfalls so. Wir haben 6 Uhr und 13 Minuten, 2 Minuten vor Viertel 7. The Trashman und Seven Bird. Also, das kann man gar nicht nachmachen. Ja, deswegen lassen wir ihn auch singen und nicht den Gernot.
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Ja, schöne verrückte Mucke am frühen Morgen. Gibt's gleich noch einen, ne? Aber nicht den nächsten, sondern jetzt machen wir es erstmal etwas ruhiger, ne? Diesen Kontrast, diesen schönen musikalischen Kontrast, den biete ich ja immer in meiner Sendung. Der Morgen mit Gernot. Aha, ja, bei mir kommt von Rammstein und dann gleich Roger Whittaker hinterher. Richtig, genau. So ähnlich machen wir es jetzt auch. Nach Trashman und Surfin' Bird hier um 6 Uhr und 15 Minuten, genau 6:45 oder auch 6:15 genannt, gibt's Peter Alexander. Und der gibt eine Lebensweisheit von sich, die stimmt aber sowas von genau. So richtig nett ist nur im Bett. Ich würde noch einen zufügen. Und dabei ist es egal, ob mit Babette oder Annette Gernot. Also, liebe Sternchen, Hörer, Sternchen, Innen. Nein. So ein Blödsinn gibt es hier nicht. Der Morgen mit Gernot bleibt genderfrei. Auf die Werbeeinspielungen der Laut AG hat der Morgen mit Gernot keinen Einfluss. Liebe Radiohörer, danke fürs Einschalten hier in der genderfreien Sendung Der Morgen mit Gernot.

0: Mit Babette, Annette und Claudette. Richtig, Peter Alexander, so richtig nett ist's nur im Bett. 6 Uhr und na 19 Minuten erst. Ja, fehlt noch eine Minute zum richtigen Timing des Beitrags. Denn der kommt ja immer in der 20. Sendeminute. Bei mir ist aber nicht so schlimm, ne? Lieber zu früh wie gar nicht, ne? Komm, zu hören sein, meine ich jetzt. Hier, den Beitrag, ne? Ist da. Den hören wir jetzt. Und dann Kontrastprogramm W erwähnte ich ja schon beim vorigen Take. Und den hören wir jetzt nochmal. Ne? Also von Peter Alexander zu liebevoller, weichgespülter Unterhaltungsmusik zu etwas härterer Gangart, ja? Was soll ich dazu sagen? Wie soll man das ansagen? Ja, für Leute, die noch nicht richtig wach sind, die werden jetzt wach. Achtung, hier ist Ohrenpusten-Garantie angesagt. CC Top und Gimme All Your Lovin'. Aber zunächst der Beitrag. Am Coke-Tag seiner Schule dachte sich der 19-jährige McCameron, not always Coca-Cola, und trug ein T-Shirt von Pepsi, der Konkurrentin von Coca-Cola. Wegen dieser Tat wurde Cameron einen Tag vom Unterricht ausgeschlossen. Diese Maßnahme sei ergriffen worden, weil der Schüler ungehobelt und destruktiv sein wollte, erklärte die Schulleiterin Gloria Hamilton. Gelassen nahm das Ganze die beiden Limonadenhersteller. Schüler würden solche Dinge einfach machen, meinte eine Sprecherin von Coca-Cola. Pepsi zeigte sich über Camerons Aktion erfreut und wolle nun dafür sorgen, dass er immer genug Pepsi-T-Shirts hat.
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0: harte Gitarrenriffs von ZZ Top und Gimme All Your Lovin' in meiner Sendung Der Morgen mit Gernot. Wer jetzt noch nicht aus dem Bett gefallen ist, der ist es jetzt gerade. Richtig, bisher nicht, ne? 6 Uhr und 25 Minuten haben wir es, 5 Minuten vor halb 7. Jetzt kommt Unterhaltungsmusik vom Jürgen Drews. Das Original stammt übrigens von Eddie Rabbit, ne? Rocky Mountain Music in Englisch. Und wir hören eine deutsche Cover-Variante, die uns deutlich bekannter ist. Na klar, und zwar Barfuß durch den Sommer. Passender geht's nicht zum Wetter.
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0: sommerliche Noten aneinandergereiht und vorgetragen von Jürgen Drews und Barfuß durchstehen Sommer. 6:30 Uhr, ganz genau 6:30. Wir hören jetzt die Wetteraussichten und wie immer können sich ein paar Verbrauchertipps anschließen. Bei wem nicht, der hört sofort Chris Andrews und nein, nicht Yesterday Man, sondern Carol Okay. Ne? Aber zuvor das Wetter.
1: Mit KI Support. Viele Wolken gibt es heute früh im Norden, dazu regnet es und teils sind auch Gewitter dabei. Sonst startet der Tag erstmal freundlicher, aber ab Mittag ziehen mehr Wolken auf und in der Südosthälfte sind Schauer und kräftige Gewitter drin. Am Abend dann auch südlich der Donau. Dazu wird es richtig heiß mit 30 bis 38 Grad. Morgen geht's gemischter weiter, maximal 31 Grad.

0: Guck an, jetzt gibt's hier Gewitter, ein kleines. Ja, ein Morgengewitter, auch nicht schlecht. Chris Andrews und Cal, okay, hier bei mir gerade lokal im Märkisch-Oderland. Ja, kräftig, kräftig, kräftig. 6 Uhr und 33 Minuten haben wir's. 3 Minuten nach 6:30. Jetzt wird geschockt, und zwar mit Rudolf und die Schocker zusammen. Ne? Rudolf Rock und die Schocker und good golly, Miss Molly. Warte mal, das Ding ist doch gemopst. Wer hat denn das Ding gesungen? Hier, Jerry Lee Lewis. Richtig, fiel mir aber gerade so ein. Jerry Lee Lewis im Original und hier nicht nur. Warte mal, mir fällt gerade ein, das Ding haben ja auch mehrere geschmettert. Ne? Aber hier mal in der Variante mit den Schockern plus Rudolf Rock.
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0: Rudolf Rock und die Schocker und Good Golly Miss Molly hier in der deutschen Fassung mit einem deutschen Text. Guck an. 6 Uhr und na, 37 Minuten in der Zwischenzeit, 7 Minuten nach 6:30 haben wir's. Bevor wir uns dem Geburtstagskindern des Tages zuwenden, hören wir noch einen schnuckeligen Song und zwar von Bobby Darin, Splish Splash. Und da fällt mir ein, das Ding hat Frank Zander gesungen, ne? Ja, Splish Splash und das Baden macht Spaß. Ach, die Nummer, ach, da gibt es ja ein Video von, überlege ich, ja, fällt mir gerade ein. Ihr wisst schon, auf der Plattform mit dem Y, da kann man sich das angucken, wie er eine totale Überflutung dort herstellt. Richtig, aber hier die Originalvariante mit Bobby Darin, bitte.
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Ja, gucken wir mal. Schauen wir mal, heute ist der 5. August. Gucken wir mal, wer heute Geburtstag hat oder hätte. Ne? Zum Beispiel die Ex von Ex-Bundeskanzler Schröder, ne? Die Doris Schröder. 1963 geboren und voilà, sie wird heute 63 Jahre alt. Herzlichen Glückwunsch zum Geburtstag. Geführt wird sie hier als deutsche Journalistin und Buchautorin. Guck an. Des Weiteren Marie Le Pen, ja, die französische Politikerin und EU-Parlamentsmitglied. Ja, die wird heute 58 Jahre alt, 1968 geboren. Guck an, die ist ja jünger. Die ist ja jünger. Guck an. So, jetzt gucken wir weiter. Des Weiteren haben wir hier noch eine ganz berühmte Persönlichkeit. Wer hat denn hier mit Marie Le Pen zusammen an einem Tag Geburtstag? Ha, ich sag's euch. Die deutsche Schlagersängerin und Unterhaltungskünstlerin. So wird sie hier geführt. Ja, 1984 geboren. Ein Küken. Im wahrsten Sinne des Wortes. Zu mir zumindest. Ne? Könnte meine Tochter sein. Ja, ob ich das will oder nicht will, das könnt ihr entscheiden. Aber es handelt sich um keine geringere als um die 42 Jahre alte Helene Fischer. Sie hat heute Geburtstag, die Fans jubeln. Und na klar, ihr wisst ja, bei mir ist sie ein fester Bestandteil mit ihrer Musik. Und auch jetzt hören wir sie natürlich klar mit dem Geburtstagsständchen des Tages. Ja? Wollen wir mal so sagen? Ob man sie nun mag oder nicht mag und die beiden Lager, die Andrea Berg-Lager und das Helene Fischer-Lager, liebe Leute, beide machen deutschen Schlager und das hervorragend und richtig erfolgreich. Gönnen wir ihr doch den Erfolg und ja, wie war das mit der unsere Demokratie? Jetzt kommt die Gernot-Demokratie. Die bleiben hier beide bei mir in der Sendung Bestandteil und jetzt hören wir sie mit einem Titel Ich glaub dir 100 Lügen. Schönen Geburtstag wünsche ich, herzlichen Glückwunsch. Liebe Helene Fischer und danke für deine tolle Unterhaltungsmusik.

0: Helene Fischer, Geburtstagskind des Tages, ganze 42 Jahre wird sie jung heute. Ich glaub dir 100 Lügen. Und na klar, die es eben verpasst haben, macht nichts. Nächste Stunde werden wir ihr nochmal gratulieren. Ne? So gegen in der 40. Minute circa, ja, der Sendestunde. Jetzt gibt's Sir Tony Christie, I Did What I Did for Maria. Und die ganze Nummer hier um 6 Uhr und 46 Minuten, eine Minute nach dreiviertel sieben haben wir es in der Zwischenzeit.
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0: Tony Christie. Na, falsch. Sir Tony Christie. I did what I did for Maria. Um 6.50 Uhr. 10 Minuten vor 7. Mensch, ich habe ja gar nicht die Leute verabschiedet. Die losen müssen auf der Maloche. Die hören das jetzt nicht mehr, wa? Haben sie schon abgeschaltet? Nee, noch nicht. Aber jetzt schnell. Winke, winke. Bis morgen, ihr Lieben. Wir hören uns am Donnerstag wieder, ne? Die meisten, oder viele, nicht die meisten, aber viele, hören so von 5 Uhr an, um 5:30 vielleicht und dann bis 6:45 circa und dann zack, sieht man richtig, wie die Hörerzahlen leicht sinken, ja. Das ist so, ne, weil sie los müssen auf einmal hoch. Einen schönen Arbeitstag wünsche ich und nehmt einen Regenschirm mit. Zumindest hier im Märkisch-Oderland östlich von Berlin, da ziehen jetzt reichlich Regenwolken auf. Helene Fischer hatten wir als Geburtstagskind, jetzt bin ich um eine Zeile verrutscht, hier sind wir eigentlich schon eine tiefer. So, Tony Christie war durch, jetzt gibt's, Macarena, kennen wir, ne, ist klar, von Los del Rio, ja, hören wir aber nicht, weil sonst würde der Fairness-Filter kaputt sein, ne, aber wir hören den Titel trotzdem, mit selber Melodie und in deutschem Text, oder mit deutschem Text vielmehr, Sandy Wagner, ja, Sandy Wagner ist ein Er und der singt den Titel jetzt in Deutsch.
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Sandy Wagner, ja, ein Air, wie wir eben gehört haben, mit der deutschen Fassung vom legendären Song Macarena. Kennen wir von Los Del Rio. Ne? Los Del Mar hat das mal nachgesungen, aber das Original ist von Los Del Rio. Ihr Lieben, guck an, die erste Stunde haben wir durch, die haben wir durch, geschafft. Es ist 6 Uhr und 55 Minuten, 5 Minuten vor 7. Einen Song habe ich noch, bis ran an die Nachrichten, Sport- und Wetterbericht in kompakter Variante. Und dann hören wir uns zur zweiten Stunde wieder, der Morgen mit Gernot. Mal ein Hinweis in eigener Sache, wenn euch was gefällt oder auch nicht gefällt, egal wie auch immer, könnt ihr gerne eure Kritik äußern. Im Gegenteil, ich finde negative Kritik tatsächlich sogar besser und konstruktiver. Ja, ist so, weil man dann aus seinen Fehlern lernen kann. Ne? Man selbst wird dann mit der Zeit betriebsblind, das ist so. Ja, leider. In der Radiobranche spricht man von verbrannt. Ja, die Moderatoren verbrennen irgendwann. Wenn sie immer das Gleiche machen und immer dasselbe machen, sehen sie ihre eigenen Fehler nicht mehr. Deswegen ist es schön, wenn ihr mich durchaus auch kritisiert. Ja, nicht mir in den Mund reden und, oh, tolle Sendung, SFS, so gerne, prima, toll, toll, bisschen Hecht. Da habe ich nichts von. Da habe ich einen ganzen Sack voll schon im Keller von Dankeschön und du bist der Größte. Nee, bin ich auch nicht der Größte, ich bin eher der Breiteste. Aber wie auch immer, ich würde mich freuen, tatsächlich über konstruktive Kritik. Ne? Und ich beantworte jede E-Mail, beziehungsweise gehe auch gerne auf Kritiken per Telefon ein. 01 70 18 16 616. 0 70 18 16 616. Gerne auch für die WhatsApp-Gruppen, verteile ich euch gerne weiter. Wenn ihr da mitmachen möchtet, gibt ja verschiedene, da kann ich gerne dann weiter hinweisen oder euch da irgendwo eintragen, wenn ihr dann möchtet. So, nur hören wir noch Jean und Dean. Nee, der heißt Jan und Dean. Jan und Dean, da, Jan. Nee, da wieder du. Jean und Dean. Gut, lassen wir es so. Teller, Hessa. Warte mal, das Ding ist doch hier Mops, fällt mir mal gleich ein. Der ist doch von, genau, von Freddy Cannon. Freddy Cannon sagt das Ding im Original und hier nachgesungen mit Jean und Dean. Bitteschön, bis gleich, ihr Lieben. Schönartig dranbleiben.

0: Zeit. Es ist 7 Uhr. 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
2: Im Studio Jana Klonikowski. Bei der FIFA rumort es gewaltig. Gianni Infantino hat seine engsten Mitarbeiter laut Medienberichten heute zu einem Krisentreffen nach Marokko geladen. Finn Riebesel-Freundlieb berichtet.
3: Die britische Times schreibt, der FIFA-Chef kämpfe inzwischen regelrecht verzweifelt um seine Macht. Deswegen vermutlich auch das Treffen. Von Rücktritt will Infantino bislang noch nichts wissen. Auf Instagram postete er am Abend noch Unterstützungsbekundungen. Klar ist nur, nach dem geplatzten Plan, Teile der WM zu verkaufen, muss Infantino um seine Zukunft bangen. Im kommenden Jahr will er wiedergewählt werden und mehrere europäische Verbände wollen ihn nicht mehr unterstützen.
2: Viele Fragen zum Anschlag auf den Berliner CSD sind weiter offen. So sieht es die Opposition nach der Innenausschuss-Sondersitzung im Bundestag. Innenminister Dobrindt soll die Behördenkommunikation im Vorfeld offenlegen. Der hingegen sieht sich in seinen Plänen für ein härteres Vorgehen gegen Gefährder bestärkt. Schon wieder ist eine künstliche Intelligenz auf Abwege geraten. Das Modell der Firma Anthropic hat offenbar gezielt Phishing-Mails an Menschen verschickt. Mehr dazu von Tim Britztrup.
4: Britische Forscher haben das nach einem Test festgestellt. Offenbar wollte die KI eine Schwachstelle in eine öffentlich zugängliche Software einbauen. Dazu legte sie Fake-Accounts an und verschickte Mails an einen Entwickler, um diesen zu manipulieren. Unklar ist noch, ob der KI klar war, dass sie in der realen Welt unterwegs war und nicht in einer Testumgebung. Erst vor kurzem hatten zwei andere Vorfälle für Aufregung gesorgt. Dabei waren KI-Modelle ungeplant in Computersysteme von Unternehmen eingedrungen.
2: Die Hitze hat Europa weiter fest im Griff. In italienischen Großstädten gilt jetzt Alarmstufe Rot. Arbeiten unter freiem Himmel sind während der heißesten Stunden jetzt teilweise verboten. In Österreich gibt es neue Temperaturrekorde und in Deutschland bremst Niedrigwasser die Schifffahrt weiter aus. Der Tiger ist in Zentralasien zurück in freier Wildbahn. Kasachstan hat 4 Amur-Tiger ausgewildert, damit sich die Tiere dort endlich wieder ansiedeln und verbreiten. Weltweit leben nur noch um die 4000 Tiger in freier Wildbahn.
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5: Mit KI-Support. Wolkig und nass ist es gerade im Norden, da kommt auch Regen runter und vereinzelt kracht ein Gewitter rein. Sonst startet's erstmal ziemlich sonnig, später schieben sich mehr Wolken davor und ab Mittag gibt's in der Südosthälfte immer wieder Schauer und teils kräftige Gewitter. Dazu wird's richtig heiß mit Höchstwerten von 25 bis 38 Grad. Morgen dann öfter Wolken, im Südosten länger Regen und ab und zu ein Gewitter. Sonst meist trocken bei maximal 31 Grad.

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0: Das ist doch mal ein schöner Opener. Entspannt mit Frankie Fields und I Remember You. Ich auch, jeden Tag aufs Neue. Richtig. Herzlich willkommen zur zweiten Stunde meiner Sendung.
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0: Da ist er, da ist er, da ist er, der Wochenteiler. Mittwoch ist heute, der 5. August 2026. Ihr hört die Sendung Der Morgen mit Gernot, die es montags bis freitags immer live von 6 bis 9 gibt und unlive von 3 Uhr in der Nacht bis 6 Uhr ran. Die Wiederholung vom Vortag. Ja, heute oder nachher so, ja, in ja, knappen 25 Minuten ist bei mir der Wochenteiler. Um 7:30, ne? Bei euch wahrscheinlich so um die Mittagszeit, denke ich mal. Alle, die los müssen auf dem Maloche oder beziehungsweise 5 Tage die Woche arbeiten gehen. Wobei ja heutzutage ist das ja gar nicht so einfach, das über pauschal so zu sagen, weil ja viele auch das Wochenende mitarbeiten müssen. Haben dann zwar in der Woche frei, aber generell so Montag bis Freitag Arbeit ist ja nicht mehr so viel, ne? Doch, die da im Büro sitzen. Ja, genau, die mit dem Kugelschreiber hinterm Ohr haben wir früher mal gesagt, die schon. Ihr Lieben, meine Sendung beinhaltet eine Struktur der Sendestunde. Und die fängt an mit Nachrichten, Sport und Wetterbericht in kompakter Variante. In der 20. Sendeminute, da ist ein kleiner Beitrag eingebaut. Um 7:30 dann der Wetterbericht, beziehungsweise die Wetteraussichten. Und 7:50 gucken wir, wer heute Geburtstag hat. Musikalischerseits mein selbstgebauter Fairness-Filter habe ich dem Programm auferlegt und das zieht er auch gnadenlos durch. Es sei denn, ich fummel hier rum. Dann kann das mal zu wirren Sachen kommen. Ne? Ansonsten funktioniert er sehr gut. Der spielt immer einen deutschsprachig gesungenen, gefolgt von einem nicht deutschsprachig gesungenen Titel. Das immer im Wechsel und dazwischen die aktuelle Uhrzeit. 7 Uhr und 8 Minuten haben wir es. 8 Minuten nach 7. Die Wenke Mirra, die hat den Titel, den wir jetzt hören, auch gesungen. Hier hören wir den jetzt mal in der Variante mit Vico Toriani. Kalkutta liegt am Ganges. Genau, Paris liegt an der Seine. Da gab es auch wieder Versionen und Berlin liegt an der Spree oder so. Ja, gab es wirklich, ohne Quatsch. Aber hier ist das Original mit Paris liegt an der Seine und dass ich so verliebt bin, das liegt an Madeleine. Oder so ähnlich geht der Text. Ich freue mich, dass ihr da seid. Moin, moin, wir schlürfen zusammen Kaffee. Ja.

0: Kalkutta liegt am Ganges, genau. Und Berlin liegt an der Spree. Ja, das sagen tatsächlich die Wenkemühre in der Variante. Hier natürlich nicht mit Vico Toriani. Ihr Lieben, wir haben es 7 Uhr und 11 Minuten. 4 Minuten vor Viertel 8. Jetzt gibt es den Tausendsasser Albert Hammond. Ja, der schreibt nicht nur für sich, sondern auch für viele seiner Mitstreiter tolle Mucke. Und was ist sein berühmtester Titel? Albert Hammond? Ja? Nicht? Wisst ihr nicht? Ich auch nicht. Und wisst ihr warum? Weil es jede Menge Titel sind, die er geschrieben hat. Die kann man gar nicht alle aufzählen. Das sind jede Menge, ne? Da ist er. Jetzt mit The Heute hat er schon... Ach, ich weiß warum. Meine Kanne ist alle. Irgendjemand hat heute Morgen meine ganze Kanne Kaffee ausgetrunken. Den muss ich aber noch erwischen hier bei mir im Studio. Ist aber klar, ne? The Gold... Old Days, da ist er, bitte.
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0: Albert Hammond, der Tausendsasser. Ich mag den total gerne. Der hat ja so viel auf dem Kerbholz musikalischerseits im positiven Sinne. Wir haben es 7:15 Uhr. Ganz genau 7:15 Uhr. Ja, sagt der liebe, ich sage extra liebe, westdeutsche Radiohörer. Und der ostdeutsche Radiohörer sagt 7:15 Uhr. Saloi. Ne? Das ist der Unterschied. Ja, aber der feine, nicht mauerbezogene Unterschied, sondern einfach, wie man kulturell erzogen wurde und wann man wie, wo, wann, wer, wie, auf welchem Grund und Boden die Uhrzeit beigebracht bekommen hat. So, ja, Klugschieter-Modus wieder aus. Weiter geht's im Text. Andrea Berg ist angesagt, ich schieß dich auf den Mond. Ich weiß, der ein oder andere Hörer von euch denkt das gerade über diesen bekloppten Moderator hinter den beiden Mikrofonen, der sie amüsiert wie Bolle auf dem Milchwagen, für euch dufte Mucke zu spielen. Da ist er, der Titel.
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0: Ihr wisst ja, nicht, dass die Andrea Berg-Fans hier total ins Hintertreffen geraten. Das geht heute gar nicht, ne? An dem besonderen Geburtstag. Nee, nicht Andrea Berg hat Geburtstag, sondern die andere Hälfte der Euphorie. Ihr wisst schon, na, später, in der 40. Minute dazu erfahrt ihr mehr. Jetzt gibt es erstmal den Beitrag hier um 7 Uhr und 21 Minuten, 9 Minuten vor 7:30. Und anschließend gibt es eine Nummer, die ist im Original eingesungen worden von Lobo. Und wir haben sie vor 2 Tagen gehört, am Montag. Da habe ich die gespielt. Es handelt sich um den Titel I Didn't Love You to Want Me. Ne? Michael Holm singt das Ding auch in Deutsch, wie wir ja wissen. Ne? Und wir hören jetzt die Variante ebenfalls in Englisch gesungen, von dem ihr es niemals erwarten würdet. Tja, und ich verspreche mich auch nicht. Frank Schöbel, ja, Schlagersternchen aus der DDR, singt nicht in Deutsch, sondern die Nummer tatsächlich wie Lobo in Englisch. Aber erst der Beitrag.
1: Schon mit 8 Jahren war er größer als sein Vater und wuchs immer weiter. Der US-Amerikaner Robert Wadloff ist bekannt als der größte Mensch der Geschichte. Als er 1940 im Alter von 22 Jahren an einer Infektion starb, maß er 2,72 Meter. Der Grund für sein stetes Wachstum war ein Tumor im Kopf, der eine Hormonstörung verursachte. Zu seinem Schicksal sagte er einst: Ich habe mich daran gewöhnt, angegafft zu werden. Um andere und sich selbst nicht unglücklich zu machen, schenkte er auch den Unfreundlichen ein Lächeln.
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Musik fürs Herz am frühen Morgen mit Frank Schöbel. Ja, ihr habt richtig gehört. I'd love you to want me. Im Original von Lobo. Und Baby, du bist nicht alleine, wa? Singt Michael Holm das Ding in Deutsch. Ja, haben wir auch schon das ein oder andere Mal gehört. Jetzt ist es 7 Uhr und 27 Minuten. 3 Minuten vor dem Wetterbericht, hätte ich gesagt. Grummelt hier bei mir, ja, so ein bisschen Blitz und Donner und Regen und Wasser von oben und alles sowas. Gott sei Dank, die Pflanzenwelt braucht das auch. Wasser, wichtig, von oben, ne? Ist klar, ne? Ohne Pflanzen würde der Mensch auch nicht leben können. Das ist schon mal wahr. Wir hören was Deutsches vom Duo California. Te quiero heißt, ich lieb dich. Guck mal einer an. Das kommt mir jetzt aber sehr, sehr spanisch vor, muss ich sagen. Und danach wenden wir uns dem Wetter zu.

0: Te quiero heißt, ich lieb dich. Genau, man könnte auch sagen, amor mio. Ja, oder I love you oder so ähnlich. Ne? Würde auch funktionieren. Aber hier in der Form des spanischen yo te quiero. Na, guck mal einer an. Sag mal, Chef, hast du eben gehört, ich habe das Ding in Spanisch anmoderiert. Gibt's jetzt eine Gehaltserhöhung?
1: Dieser Typ mit seiner Moderation macht mich noch völlig wahnsinnig.
0: Wir haben es genau eine Minute nach halb. Ich gucke, ja, genau, 7 Uhr und 31 Minuten, Halbzeit meiner kompletten Sendung. Der Morgen mit Gernot und auch Halbzeit der zweiten Stunde. Wir hören die Wetterdaten und anschließend gibt's ein bisschen Verbrauchertipps. Wer keine hört, war schlau und hat sich einen Sender ausgesucht ohne Werbung. Gibt's ja auch, ne? Dann gibt's Sonny James und Young Love. Ich find's übrigens schön, dass ihr so zahlreich eingeschaltet habt, ja? Ich weiß auch warum. Draußen regnet's, keiner sitzt draußen auf der Terrasse und sonnt sich. Und da, ja, da werden wir mal ein bisschen gnädig sein und werden mal bei der Quasselstrippe zuhören. Ja, ja, ist klar. Trotzdem danke. Einen schönen Wochenteiler wünsche ich.
2: Mit KI-Support. Wolkig und nass ist es gerade im Norden, da kommt auch Regen runter und vereinzelt kracht ein Gewitter rein. Sonst startet's erstmal ziemlich sonnig, später schieben sich mehr Wolken davor und ab Mittag gibt's in der Südosthälfte immer wieder Schauer und teils kräftige Gewitter. Dazu wird's richtig heiß, mit Höchstwerten von 25 bis 38 Grad. Morgen dann öfter Wolken, im Südosten länger Regen und ab und zu ein Gewitter. Sonst meist trocken bei maximal 31 Grad.

0: Langsame, herzvolle Musik mit Sonny James und Young Love. Von wann ist der eigentlich? Der muss doch aus der 60er sein, oder? Weil Onkel Gerhard schmult mal. Alles hat man nicht im Kopf. Ach, viel mehr noch. 1956 sogar, ne? Was für ein Teil? 1956. Da siehst du, geht doch, warum nicht gleich so? Sonny James, jetzt gibt's die andere Hälfte, die bessere Hälfte von Frank Schilbel, die damalige bessere Hälfte. In der Zwischenzeit hat er dann anschließend die damalige bessere Hälfte abgelegt und hat sich Aurora La Casa zugewandt, ja. Naja, so ist es halt, ne? Man muss ja ein bisschen Abwechslung im Leben haben, so ist es. Wir haben 7 Uhr und 35 Minuten, 5 Minuten nach 7:30. Wer jetzt erscheint, ist, na klar, die gute Chris Dirk. Sie hat neulich ein Interview gegeben und hat so ein bisschen auch erzählt, was damals so war und nicht war, mit und ohne Frank. Und jetzt singt sie, die Sonne kommt immer wieder. Treffender kann ich es nicht sagen, nachdem hier gerade Riesenschauer und Gewitter über mein Köpfchen drüber gewandelt sind. Genau, die Sonne kommt immer wieder. Chris Dirk.
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Den Titel, den hat man mir damals suggestiert beim damaligen DDR Berliner Rundfunk. Der lief gefühlt fast jeden Tag. Ich habe immer wieder, wenn ich den eingeschaltet habe, den DDR Berliner Rundfunk, lief dieser Titel irgendwie. Das ist, manch einer kommt so vor. Na klar, haben die den nicht jeden Tag gespielt, ist schon klar. Aber irgendwie, immer wenn ich eingeschaltet habe, bupp, lief die Nummer hier. Tatsächlich, der wurde suggestiert. Den haben sie den Gernot einfiltriert. Ich sag's euch. Aber mittlerweile finde ich ihn ganz gut. Ne? Damals, oh, diese Ostmucke. Oh nee, Konsummucke, hat meine Mutter aber gesagt. Ja, womit sie damals nicht recht hatte, tatsächlich. Aber heute, nein, das Blatt wendet sich. Ich finde Ostmucke richtig gut und deswegen drängle ich sie euch auch auf. Christoph, die Sonne kommt immer wieder. Wir haben 7 Uhr und 39 Minuten, 9 Minuten nach 7:30. Ein bisschen Country-Musik ziehen wir uns noch rein und dann gucken wir mal, wer heute Geburtstag hat. Don Gibson singt, oh, Longs for Me, da ist er. Ding.

Schauen wir mal. Wer hat heute Geburtstag? Sind ja etliche, wa? Unter anderem Doris Schröder, ja? Hieß sie nicht Doris Schröder Köpf oder Doris Köpf Schröder irgendwie so? War doch da was. Hat die nicht einen Doppelnamen gehabt irgendwie? War doch irgendwas. Aber egal. Wie auch immer, Doris Schröder, deutsche Journalistin und Buchautorin. 63 Jahre wird sie alt. Guck einer an. Des Weiteren Marie Le Pen, ja? Die französische Politikerin und EU-Parlamentsmitglied, ja, wird heute 58 Jahre alt. Guck an, herzlichen Glückwunsch nach Frankreich zu Marie Le Pen. Sarkastischerweise könnte man ja sagen, nicht zu weit von Frankreich weg. Fußfessel, Alarm. Was? Nein, gerne, du bist gemein. Sowas macht man nicht. Na gut, am Geburtstag sowieso nicht. Gut, ich ziehe das wieder zurück, wir löschen das in der Wiederholungssendung. Des Weiteren heute, oh, ganz, ganz groß. Ich sag's euch, ganz, ganz groß. Die kleine, künstliche Blondierte hat heute Geburtstag. 1984 ist sie geboren, wird also heute 42 Jahre alt. Guck an, ja, ja. Die Traumpartnerin von Florian Silbereisen. Was ja dann doch nicht geworden ist, ne? Jetzt hat sie sich einen anderen genommen und Florian hat Krokodilstränen geheult. Ja, ja, ja. Und alle Fans von ihr haben gesagt, warum hast du das gemacht? Tja, müsst ihr selber fragen. Jetzt ist sie inzwischen glückliche Mutter von zwei Kindern und Geburtstag hat sie heute auch und das Ständchen singt sie auch noch. Und morgen früh küss ich dich wach. Da ist sie, Helene Fischer. Herzlichen Glückwunsch zum Purzeltag.

0: Helene Fischer hat heute Geburtstag, wurde 42 Jahre alt, Geburtstagskind des Tages, und wir hörten sie eben mit dem Titel Und morgen früh küss ich dich wach. 7 Uhr und da 48 Minuten in der Zwischenzeit, 3 Minuten nach dreiviertel. Acht haben wir. Sandy Shaw ist mal wieder dran mit einem ihrer berühmtesten Titel, Puppet on the String. Die Nummer ziehen wir uns rein. Gleich, in wenigen Sekunden geht's los.
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0: String. Sandy Shaw mit Puppet on the String hier in meiner Sendung Der Morgen mit Gernot um 7 Uhr und, oh, gleich 52 Minuten sogar. 8 Minuten vor 8 haben wir's. Kriegen wir noch den, ach, den bringen wir auch noch unter hier. Den nehmen wir, auf jeden Fall. Ein schönes Medley, ja, ein bisschen was Deutsches mal wieder. Die großen deutschen Stars auf 45 hören wir jetzt in schönen, zusammengereihten Medley-Form. Da bitte.
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Siehst du, funktioniert auch in Deutsch, ne? Funktioniert auch in Deutsch mit Stars auf 45, ne? Schönes Medley mit aneinandergereihten deutschen Schlager, der durchaus Bestand hat mit aus dem Genre gut Unterhaltungsmusik, ne? Bestandsunterhaltungsmusik. Was für ein Teil? 7:57 haben wir es. 3 Minuten vor Nachrichten, Sport und Wetterbericht in kompakter Variante. Und diese Stunde hat dann ein jähes Ende gefunden mit dem letzten Song. Lappy Lee, Little Arrows singt er. Und ich würde mich freuen, wenn wir uns in der dritten und letzten Stunde auch wieder hören. Also bis gleich, ihr Lieben, und schön artig dranbleiben. Fein.

0: die Zeit. Es ist 8 Uhr. 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
2: Im Studio Jana Klonikowski. Bei der FIFA steht heute eine Krisensitzung an. Gianni Infantino holt dafür seine engsten Mitarbeiter zusammen. Die britische Times schreibt, der FIFA-Chef kämpfe inzwischen regelrecht verzweifelt um seine Macht. Deswegen vermutlich auch das Treffen heute. Nach dem geplatzten Plan, Teile der WM zu verkaufen, muss Infantino um seine Zukunft bangen. Im kommenden Jahr will er als FIFA-Präsident wiedergewählt werden. Einige Verbände wollen ihn jetzt nicht mehr unterstützen. Weitere könnten folgen. Forscher sind alarmiert. Eine künstliche Intelligenz von Anthropic ist dabei erwischt worden, wie sie selbstständig Phishing-Mails an Menschen schickt. Die KI hatte versucht, Menschen zu manipulieren, um eine Schwachstelle in eine Software zu bauen. Ähnliche Vorfälle hatte es zuletzt auch mit anderen KI-Modellen gegeben. In der Debatte um eine Rückkehr des Zivildienstes stellen der Arbeiter-Samariter-Bund und das Rote Kreuz Forderungen. Es geht darum, dass sich der Dienst sowohl für die Zivis als auch für die Organisationen lohnt. Mehr dazu von Tim Britztrup.
3: ASB-Chef Fleckenstein sagte den Funke-Zeitungen, der Zivildienst sollte mindestens 9, besser 12 Monate dauern, damit die jungen Leute auch was lernen und nicht nur ihre Zeit absitzen. Wichtig sei auch, dass der Bund den Großteil der Kosten übernehme. Nach der Sommerpause will die Bundesregierung ihre Pläne vorstellen. Es geht um den Fall, dass die Wehrpflicht wieder aktiviert wird. Dann braucht es auch einen Ersatzdienst für alle, die den Dienst an der Waffe verweigern.
2: Eine Drohne und ein verdächtiger Gegenstand haben in der Nacht für Probleme am Leipziger Flughafen gesorgt. Eine Passagiermaschine und mehrere Frachtflugzeuge mussten umgeleitet werden. Weitere Details sind noch nicht bekannt. Die Hitze hat Europa weiter fest im Griff. In italienischen Großstädten gilt jetzt Alarmstufe Rot. Arbeiten unter freiem Himmel sind während der heißesten Stunden jetzt teilweise verboten. In Wien wurden 41 Grad gemessen. Das ist ein neuer Rekord in Österreich. Und in Deutschland bremst das Niedrigwasser im Rhein die Schifffahrt weiter aus. Experten warnen vor schweren Folgen für die Wirtschaft. Immerhin soll die Hitze in Deutschland zum Wochenende zumindest etwas nachlassen.
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4: Mit KI-Support. Wolkig und nass ist es gerade im Norden, da kommt auch Regen runter und vereinzelt kracht ein Gewitter rein. Sonst startet's erstmal ziemlich sonnig, später schieben sich mehr Wolken davor und ab Mittag gibt's in der Südosthälfte immer wieder Schauer und teils kräftige Gewitter. Dazu wird's richtig heiß, mit Höchstwerten von 25 bis 38 Grad. Morgen dann öfter Wolken, im Südosten länger Regen und ab und zu ein Gewitter. Sonst meist trocken bei maximal 31 Grad.

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0: Alle Leute wollen in den Himmel, aber sterben wollen sie nie. Ist kein Hut, das war der übersetzte Text eben. Wirklich. Petula Clark hier in Französisch. Ich glaube, die Peggy March, hat die das Ding in Deutsch gesungen? Ich überlege gerade, wer das Ding in Deutsch geschmettert hat. Petula selber. Petula Clark selber hat das Ding gesungen in Deutsch. Alle Leute wollen in den Himmel. Nur sterben wollen sie nie. Richtig, so ist es tatsächlich. Herzlich willkommen zur dritten und letzten Stunde meiner Sendung.
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0: Mittwoch ist heute, Mittwoch der Wochenteiler, der 5. August, der 5.8.2026. Wie immer heute die Sendung, der Morgen mit Gernot live von 6 bis 9 und unlive von 3 Uhr in der Nacht bis 6 Uhr ran gibt es die Wiederholung vom Vortag. Könnt ihr gerne buchen, würde ich mich drüber freuen. Und hat den tieferen Sinn, dass ihr die Nachtschichtler und die Leute, die nachts da wach sind, auch eine moderierte Sendung bieten könnt. Wir haben es 8 Uhr und 8 Minuten, 8 Minuten nach 8, 8 Uhr und 8. Und zwar, was wollte ich sagen? Meine Sendestunde ist strukturiert. Ne? Das habt ihr schon mitbekommen. Und das geht ganz einfach. Zur vollen Stunde hören wir die Nachrichten, Sport und Wetterbericht in kompakter Variante. Dann in der 20. Sendeminute gibt es einen kleinen Beitrag. Um halb eigentlich den Wetterbericht von mir und ausführlich gesprochen, haben wir nicht. Der Kurt hat Fahnenflucht begangen, ja? Ist einfach stiften gegangen. Irgendwo im europäischen Ausland treibt der sich rum. Also nee, du, sein Vaterland hier mit dem Wetterbericht einfach den Füßen zu kehren. Naja, wenn man Froschschenkel hat, darf man das, ne? Also heute nichts mit Wetterfrosch Kurt, seinen Nachrichten, aber 10:50 hören wir, wer heute Geburtstag hat am heutigen 5. August. Musikalischerseits wie immer der stete Wechsel von Deutsch in Nichtdeutsch, gesungenem Liedgut und die aktuelle Uhrzeit ist klar in der Morgensendung normal. Jetzt hören wir die Bazillen. Ja, die Bazillen singen jetzt. Und der Frontsänger heißt Václav Necker. Ja, Václav Necker und die Bazillen. Krokodil Theophil lebte damals noch am Nil oder so ähnlich wird das gesungen. Ich find's schön, dass ihr da seid. Stell mich noch mal kurz vor und dann singt der Václav.
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0: Der Tschechisch-Slowake Václav Neckar und die Bazillen Krokodil Delfil um 8 Uhr und naja, gleich 12 Minuten. Ein paar Sekündchen fehlen noch, dann haben wir es. 3 Minuten vor 8:45. David Bowie und Mick Jagger zusammen singen jetzt den Titel Dancing in the Street. Mucke aus den 80ern, na bitte.
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0: Mick Jagger und David Bowie im Duett mit dem Titel Dancing in the Street hier in meiner Sendung Der Morgen mit Gernot. 8 Uhr und 15 Minuten haben wir es, ganz genau 8:45 oder auch 8:15. Jetzt gibt es eine schöne deutsche Cover-Variante, da gibt es übrigens mehrere von, aber die hier spiele ich sehr selten oder ist selten gespielt worden. Ne? Im Original von Louf, Trojan Horse und hier eine deutsche Cover-Variante mit den Molly Sisters. Gibt auch eine mit den Jakob Sisters von Christina Bach, gibt es auch eine deutsche Variante. Und hier die Molly Sisters im grünen Wald singen sie. Gleich, in wenigen Sekunden geht's los.
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0: Rheinhessen hat mit einem skurrilen Auftritt auf dem Mainzer Wochenmarkt Aufsehen erregt. Wie das Polizeipräsidium Mainz am Montag berichtete, sang der junge Mann am Samstag in der Nähe des Domeinganges 2 Stunden lang immer wieder das Lied »Ich bin der einzige schwule Eskimo«. Dabei habe er in einem Fellumhang gehüllt auf einem Schlitten gesessen. Wie Polizeisprecher Lothar Neumann sagte, riefen die genervten Marktfrauen schließlich die Ordnungshüter, die gegen 11.15 Uhr einschritten. Den verblüfften Polizisten erklärte der 21-Jährige, dass er auf seinen Kameramann warte, mit dem er einen Film für den offenen Kanal drehen wolle. Als nach einiger Zeit immer noch kein Kameramann eintraf, erteilten die Beamten dem 21-Jährigen einen Platzverweis und drohten ihm für den Fall seiner Rückkehr eine psychiatrische Untersuchung an.
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0: Die Five um 8 Uhr und 25 Minuten, 5 Minuten vor 8:30 haben wir es in der Zwischenzeit schon. Jetzt gibt es eine schöne Nummer mit Tanja Lasch und Kerstin Ott. Wieso steht das eigentlich nicht hier? Das ist gemein. Ehre, wem Ehre gebührt. Die müsste doch eigentlich hier drinnen stehen, wa? Wie heißt das dann immer? Featuring oder so, wa? Ja, ich sehe es nämlich gerade, im Dateinamen steht es drin, nur im ID3-Text. Da steht nur die Tanja Lasch drin. Das ist gemein. Warte mal, wollen wir das noch hinzufügen? Moment, Live is Live, das machen wir hier. Stereo-Eck, zack, bob, kopieren, hier rin machen, in den ID3-Text. So, Live is Live, zack, schnell, Klammer auf. Ha, der Gernot, du hast echt ein Ding an der Waffel. Das stimmt. Und die Klammer wieder zu, abgespeichert, jetzt steht's da. Stereo-Eck, das können wir uns warte, machen wir hier noch einen Punkt hin. So, jetzt ist richtig ordentlich. Nur ein OK drücken. Wunderbar, jetzt können wir das abschicken. So geht das. Da sind sie.
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0: Dirmal 8, Tanja Lasch und Stereo Act, beziehungsweise Featuring. Was so viel heißt mit Kerstin Ott. So einfach ist das. So ein Quatsch. Das kannst du gleich hinschreiben, ne? Ja, Tanja Lasch und Kerstin Ott und Stereo Act haben so ein bisschen die Mucke aufgepeppt, im wahrsten Sinne des Wortes. Na gut, hätte Fahrradkette. Egal, wie auch immer. Wir haben es jetzt 8.30 Uhr, ganz genau 8:30. Wir wenden uns den Wetterdaten zu. Nein, Kurt kann heute nicht, der lässt sich entschuldigen. Er ist im sozialistischen Ausland unterwegs. Irgend so ein Staat in den Warschauer Paktstaaten, die es ja damals gab, ne? Vom Warschauer Pakt, da ist der unterwegs und vernachlässigt sein Heimatland mit Informationen, die das Wetter beschreiben. Ja, das haben wir jetzt davon. Macht nichts. Ich werde ihn morgen an den Froschschenkeln ziehen, dass er nächstens einen Ersatz schafft. Ja? Es gibt ja noch mehr Wetterfrösche. Vielleicht hat er noch einen Bruder oder so, der diesen Froschdienst übernehmen kann. Somit sind wir jetzt geplagt und müssen KI-Wetter hören. Ja? Ersatz Micha ist auch nicht da. Der macht hier wieder eh noch Langschläfer heute. Und anschließend gibt es dann jedenfalls Erasure. Erasure mit Sometimes, aber zuvor das Wetter.
1: Mit KI-Support. Wolkig und nass ist es gerade im Norden, da kommt auch Regen runter und vereinzelt kracht ein Gewitter rein. Sonst startet's erstmal ziemlich sonnig, später schieben sich mehr Wolken davor und ab Mittag gibt's in der Südosthälfte immer wieder Schauer und teils kräftige Gewitter. Dazu wird's richtig heiß, mit Höchstwerten von 25 bis 38 Grad. Morgen dann öfter Wolken, im Südosten länger Regen und ab und zu ein Gewitter. Sonst meist trocken bei maximal 31 Grad.

0: Erasure mit ihrem berühmtesten Song, würde ich mal so sagen, Sometimes. Schöne Nummer aus den 80ern, um 8:35, 5 Minuten nach 9. Jetzt gibt es wieder so eine Verulk-Variante. Ne? Im Original kennt man den Song ja eigentlich von Dingens. Na, wer ist denn da wieder Dingens? Na, Bummens. Und wer ist Bummens? Dorte Kollo. Dorte Kollo, wärst du doch in Düsseldorf geblieben. Haben wir vorige Woche gehört. Kann ich mich entsinnen. Jetzt gibt es eine Comedy-Verulk-Fassung, ne, wie ich immer so zu sagen pflege. Die Schmannewitzer, ja, die Schmannewitzer Heidelerchen, die singen, wärst du Dussel doch im Dorf geblieben. Wie sich das anhört, hören wir jetzt.
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0: Ein bisschen sächsischer Dialekt mit bei, no, Leibschabon auf alles Nausüben und Säckel und Gepäckel nicht vergessen, ja. Der Schwannewitzer Heidelesch, no, die haben gesungen, wärst du Düssel doch ein Dorf geblieben, ja, gelle? Ja, oder so ähnlich würde man das jetzt dann so da im sächsischen Radio vorbeten, hätte ich beinahe gesagt. Schöne Nummer, wir haben es 8 Uhr und 29 Minuten, 9 Minuten nach 8:30. Nancy Sinatra singt noch Things und dann gucken wir mal, wer heute Geburtstag hat.
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Schauen wir mal, wer hat dann am 5. August Geburtstag? Unter anderem Rosi Mittermeier, ja, die ehemalige deutsche Ski, kann man sagen, oder Ski, wie man möchte. Ne? Beides ist gestattet. Läuferin, 1950 geboren, leider verstarb sie 2023 im Alter von 72 Jahren. Der Peter Ludolf, ja, der ist vielleicht durchaus bekannt, ja, bei dem einen oder anderen, der deutsche Schauspieler und Schrotthändler, ne, wird heute 71 Jahre alt. Anja Kruse, die deutsche Schauspielerin, wird heute 70 Jahre alt. Doris Schröder, die Ex vom Ex. Ha, der war schön. Die Ex vom Ex-Bundeskanzler. Genau, wird heute 63 Jahre alt. Doris Schröder. Und die Vorzeige Grand Dame des französischen Politikums. So könnte man es ausdrücken, ja. Marie Le Pen, ja, die französische Politikerin und EU-Parlamentsmitglied, wird heute 58 Jahre alt. Herzlichen Glückwunsch auch von meiner Seite hier vom blauen Herzen in Richtung blauen Herzen Frankreichs. Danke, herzlichen Glückwunsch. Und wen haben wir noch? Na klar, die... wie sagt man? Wasserstoffblonde. Ja, weil es nicht echt ist. Ist aber gemein. Ja, gemein finde ich es nicht. Ist realistisch, ne? Gut, wie auch immer. Heute wird sie 42 Jahre alt. Ich habe ein schönes Medley rausgesucht, wo ein kleiner Auszug ihrer riesengroßen Vielfalt zu hören ist. Die Rede ist von Helene Fischer. Sie hat heute Geburtstag. Viel Spaß. Und die zweifache Mama feiert bestimmt heute ein wenig und lässt vielleicht auch mal ein Gläschen Sekt gucken, ne? Na dann stoßen wir alle schön an mit Helene Fischer und der ultimative Dance-Mix. Allen anderen Geburtstagskindern, die heute Geburtstag haben, natürlich auch, ne? Einen schönen, netten, freundlichen Gruß, ja? Einen liebevollen Schulterklopfen dazu geht auch an meinen lieben Freund Micha. Ja, im schönen Märkisch-Oderland. Mehr darf ich nicht sagen, wegen Datenschutz, ne? Ja, ja, der hat heute auch Geburtstag, ja? Liebes Lächeln dazu. Und falls da jemand zuhört von der Stadt, Gernot, du redest dich um Kopf und Kragen. Lass was. Liebe Grüße, mein lieber Micha. Und hier ist Helene Fischer.

0: Ein kleiner Auszug aus ihrem großen Repertoire, Geburtstagskind Helene Fischer, der ultimative Dance-Mix um 8 Uhr und 48 Minuten, 3 Minuten nach 8:45. Die Country-Liners und Western-Freunde haben wir vergessen, war heute. Oha, das holen wir schnell nach. Bobby Bear singt Detroit City. Na bitte.
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0: Bobby Bear sang Detroit City für unsere Country Landers und Western, Freunde. Wir haben es 8 Uhr und 52 Minuten, 8 Minuten von 9. Die Mary Rose, die sollte ja durchaus ein Begriff sein. Ne? Sie hat sich ja vor kurzem zurückgezogen und hat gesagt, Schluss mit lustig, sie möchte ihre Karriere beenden und sich ein bisschen zurückziehen. Ne? Und am Anfang ihrer Karriere, ganz, ganz am Anfang, als sie noch nicht mal Mary Rose genannt hatte, sondern sie hat unter Rose Marie ihre ersten musikalischen Ergüsse von sich gegeben, da sang sie einen Titel, ja, die Dicken sind so gemütlich. Und das Ding ziehen wir uns jetzt mal rein. Da war sie noch ein Teenager.
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Das kann man unterstreichen, ne? Mary Rose hier als Rosemarie noch gesungen. Ja, die Dicken sind so gemütlich. Sieht man ja an den Elefanten, ne? Also das ist schon, entspricht der Wahrheit, ne? Ist klar. 8 Uhr und 56 Minuten haben wir's. 4 Minuten vor 9, ihr Lieben. 4 Minuten vor 9, weil ich muss mal was gucken. Nein, keine Meldung. Gut, dann lassen wir das. 4 Minuten vor 9. Einen Titel habe ich noch. Chris Andrews. So, it's Conscience. Conscience? Conscience? Conscience? Ja, so wird ausgesprochen. So ähnlich. Ich verabschiede mich damit. Wir hören uns morgen am Donnerstag wieder. Ich wünsche euch einen tollen Wochenteiler. Viel Spaß mit den folgenden Sendungen. Ich mache jetzt einen Fisch, wie immer, schwimmen da voll. Noch die zünftige Verabschiedung. Achso, noch was, ganz kurz, ganz schnell gesagt. Ne? Ist klar, dass man jetzt dem AfD-Oberkandidaten Ulrich Siegmund natürlich ganz, ganz böse nachsagt. Fehlt noch, dass die Doktorarbeit gefälscht ist, ist klar. Lasst euch nicht ins Boxhorn jagen. Diener nach links, Diener nach rechts. Tschüss, tschüss, ihr Lieben. Macht's Schmugge. Euer Gernot aus dem wunderschönen, sonnendurchfluteten Märkisch-Oderland. Bis morgen früh um 6.

0: Die Zeit, es ist 6 Uhr. 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
2: Im Studio Jana Klonikowski. Schönen guten Morgen. Nach dem Drohnenvorfall am Leipziger Flughafen spricht Bundesinnenminister Dobrindt von einem hybriden Anschlagsszenario. Wer dahinter steckt, lasse sich aber noch nicht sagen. Es waren aber definitiv keine Amateure, so Dobrindt. Und weiter?
3: Drohnensichtungen, Drohnenbedrohungen, auch im hybriden Zusammenhang, das kennen wir aus der Vergangenheit, dass eine Drohne bewaffnet mit Sprengstoff sich hier auf einem Flughafengelände befindet. Das ist ein neues Bedrohungsszenario.
2: Die Drohne war in der Nähe eines ukrainischen Frachtflugzeuges entdeckt und dann unschädlich gemacht worden. Die niedrigen Pegel in deutschen Flüssen, vor allem dem Rhein, sorgen aktuell für eine ganze Reihe an Problemen. Um mögliche Gegenmaßnahmen soll es heute auf einer Konferenz in Bonn gehen. Dazu hat Bundesverkehrsminister Bilger eingeladen. Der BUND kritisiert, dass Umweltverbände nicht dabei sind. In der Rentendebatte wird der Ton rauer. Unionsfraktionschef Frei macht jetzt Druck auf Bundessozialministerin Baas von der SPD. Sie soll im Herbst einen konkreten Gesetzentwurf vorlegen, damit die Reform noch in diesem Jahr durch den Bundestag kommt, so Frei in der Rheinischen Post. Finn Riebesel-Freundlieb.
4: Der Streitpunkt bleibt die abschlagsfreie Rente nach 45 Beitragsjahren. Frei will, dass diese Regel wie von der Bundesregierung geplant abgeschafft wird, so wie es auch die Rentenkommission vorgeschlagen hatte. Dagegen regt sich aber Widerstand, auch aus den eigenen Reihen. Mehrere Ministerpräsidenten sowohl von CDU als auch SPD wollen daran festhalten und warnen davor, die lange Arbeitsleistung vieler Menschen nicht ausreichend zu berücksichtigen.
2: Die Nachfrage nach der neuen E-Auto-Förderung bleibt groß. Mehr als 100.000 Menschen haben mittlerweile einen Antrag gestellt, heißt es vom Bundesamt für Wirtschaft. Seit Mai gibt es je nach Einkommen und Fahrzeug bis zu 6.000 Euro Förderung. Um weiter an der Macht zu bleiben, soll FIFA-Präsident Infantino Marokko das WM-Finale 2030 zugesagt haben, im Gegenzug für Unterstützung bei seiner Wiederwahl, das berichtet die britische Times. Auch die Co-Gastgeber Spanien und Portugal hoffen auf das Endspiel 2030.
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5: Mit KI-Support. Viele Wolken gibt es heute, dazu ist an der Küste ordentlich Wind dabei und im Südosten kann es länger regnen, teils mit Gewittern. Sonst mischen sich Sonne und Wolken, meist bleibt es trocken, vereinzelt kommt aber mal ein leichter Schauer runter. Dazu werden es 21 bis 31 Grad. Morgen oft sonnig und trocken, höchstens 30 Grad.

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0: Albert Hammond, der Tausendsasser. Warte mal, hier ist noch was an. Moment, die Monitore, ich höre das. Da gibt es ja schon fast eine Rückkopplung. Wo ist der Ausschalter? Hier ist er. Zack, weg. Nee, das darf nicht sein. Albert Hammond, The Peacemaker. Hören wir, hier war der Opener meiner Sendung.
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0: Da ist er wieder. Da ist er wieder, der Unhold vom Lande. Ich sag's euch, heute ist Donnerstag. Donnerstag den ganzen Tag. Der 6. August. Der 6. August. Der 8. wollte ich sagen. 6.8.2026. Genau, ihr hört die Sendung Der Morgen mit Gernot, die es montags bis freitags live gibt. Von 6 bis 9. Und von 3 Uhr in der Nacht bis 6 Uhr an die Wiederholung vom Vortag. Zur vollen Stunde, wie immer, hört ihr Nachrichten, Sport und Wetterbericht in kompakter Variante. Zur 20. Sendeminute circa gibt es einen kleinen Beitrag. Um halb dann die Wetteraussichten und 10 nach halb gucken wir, wer heute am 6. August Geburtstag hat. Musikalischerseits, wie immer, der stete Wechsel mit Uhrzeit dazwischen. Genau, mit der aktuellen Uhrzeit. Von Deutsch in Nicht-Deutsch gesungenem Liedgut. Und wenn ihr ganz lieb seid, dann kriegt ihr tatsächlich noch einen dämlichen Spruch von mir. Ja, muss ich erstens gut gelaunt sein und zweitens müsst ihr artig gewesen sein, ne? Ja, und schön den Nachtisch aufessen. Richtig! 6 Uhr und 8 Minuten haben wir es. 8 Minuten nach 6 und nach Albert Hammond. In Englisch hören wir was Deutsches von Rex Gildo. Und sie hieß Julie. Schön, dass ihr da seid. Moin, moin, ihr Lieben.

0: Genau. Und sie hieß Julie. Die Nummer kommt eigentlich von einem, ist das ein Kroate dort? Da ist jedenfalls im Daniel heißt der, ne? Ich glaube, oder aus dem ehemaligen Jugoslawien oder irgendwie so. Da, wo kommt das her? Ja, genau. Und Rex Gildo sang hier, die Deutsche. Rumänisch ist der, glaube ich, gewesen. So war das, das Original. Egal, wie auch immer. Rex Gildo sang die deutsche Variante, wie eben gehört. Wir haben es 6 Uhr und 12 Minuten, 3 Minuten vor 6:45. Jan und Dean hören wir jetzt mit Memphis, Tennessee. Na, die Nummer haben wir auch schon etliche gesungen.
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0: Jana Dean, Memphis, Tennessee. 6 Uhr und 15 Minuten in der Zwischenzeit, genau 6:45 oder auch 6:15. Friedrich Schütter hören wir jetzt. Wer ist das denn? Kann ich euch sagen. Friedrich Schütter ist die deutsche Stimme vom Dingens. Wer ist da wieder Dingens? Warte mal, jetzt ist ja wieder alles verrutscht. So, hier, fein, hast du es fein hingekriegt. So, genau. Mit dem Wind muss ich weiter sehen. Singt er jetzt? Lee Marvin, ja, ist das Original, das englische Wanderin' Star, der mit der schönen, tiefen, rauen Stimme. Und der Friedrich Schütter, der singt das Ding jetzt in Deutsch. Mit dem Wind muss ich weiterziehen. Da ist er.
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Die deutsche Synchronisationsstimme von Ben Cartwright, ja, genau, von der Pron de Rosa. Wenn ich den Friedrich Schütter höre, dann denke ich immer an den Ben. Nicht schlecht, mit dem Wind muss ich weiterziehen. Wandering Star hier in der deutschen Fassung. 6:20 in der Zwischenzeit. 10 Minuten vor 6:30 haben wir's. Jetzt gibt's den versprochenen Beitrag und dann The Human League und Open Your Heart. Schöne Mucke aus den 80ern. Libanesische Ärzte haben am Mittwoch einen 30-jährigen Mann 39 Besteckteile aus seinem Magen entfernt. Wie ein Arzt des Krankenhauses mitteilte. Der Libanese wurde in das Krankenhaus von BK eingeliefert, weil er ein Stück einer Wasserpfeife verschluckt hatte und zu ersticken drohte. Im Magen des Mannes fanden Ärzte Messer,

Siehste, geht doch, wa? Geht doch. Human League, the Human League and open your heart. Ja, genau, öffne dein Herz. Mach ich doch. Montag bis Freitag von 6 bis 9. Extra für euch. Bin ich herzvoll. Danach bin ich der Teufel in Person. Ja, wenn ihr wüsstet. 6 Uhr und 25 Minuten haben wir es. 5 Minuten vor 6:30. Jetzt haben wir noch einen schnuckeligen Song und dann wenden wir uns den Wetterdaten zu. Andrea Berg, die singt Schenk mir einen Stern. Naja, ich weiß nicht. Kommt auf die Größe drauf an. Und auf die Beschaffenheit. So ein Schokostern wäre schon nicht schlecht, oder? So Lebkuchenform? Nee, nicht? Nicht? Ha, wenn ihr wüsstet. Gestern war... Vorgestern. Es war gestern. Das war tatsächlich gestern. Gestern bin ich in einen Discounter gegangen, der mit N anfängt. Mit N. N wie November, ja? Und was sehe ich da? Eine riesengroße Palette Dominosteine stehen. Ich dachte immer, der andere Discounter wäre Marktführer.

0: im Weihnachtsdekoration und Weihnachtssüßigkeitenverkauf. Ne? Das war in meiner letzten Augustwoche. Der mit dem L war das immer, ja? Ja, genau. Aber jetzt hat der Discounter mit dem N vorne, der hat jetzt tatsächlich den ersten Preis, den ersten Platz. In der ersten Augustwoche Dominosteine verkaufen. Nicht schlecht. Kann man also ab sofort am Strand liegen und diesen Strand coolen Drink da mit dem Eis drin und dem Schirmchen drin und dem langen Strohhalm? Nein, den brauchst du nicht. Dominosteine isst man jetzt.
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0: Andrea Berg, schenk mir einen Stern. Schöne, entspannte Unterhaltungsmusik zum entspannten Wachwerden und gute Laune bekommen. Der ein oder andere Andrea Berg-Fan hat sie jetzt sogar ein Schmunzeln im Gesicht. Siehste, da habe ich ja mein Ziel erreicht. Habe ich ja mal was richtig gemacht. 6:30 Uhr haben wir es, ganz genau 6:30, ihr Lieben. Wir hören gleich Sandy Shore mit Long Live Love. Aber zuvor gibt's erstmal das Wetter.
1: Mit KI-Support. Viele Wolken gibt es heute, dazu ist an der Küste ordentlich Wind dabei und im Südosten kann es länger regnen, teils mit Gewittern. Sonst mischen sich Sonne und Wolken, meist bleibt es trocken, vereinzelt kommt aber mal ein leichter Schauer runter. Dazu werden es 21 bis 31 Grad. Morgen oft sonnig und trocken, höchstens 30 Grad.

0: Das war schon. Ich dachte, da kommt noch eine Strophe. Aber es war tatsächlich ein kurzer. Sandy Shaw und Long Live Love. 6 Uhr und 34 Minuten haben wir es in der Zwischenzeit. 4 Minuten nach 6:30. Ihr Lieben, wenn ihr so mein Programm, ja, die Sendung, der morgen mit Gernot relativ aufmerksam zuhört, dann merkt ihr, dass der eine oder andere Sampler immer dazwischen ist. Ne? So ein kleiner zarter Jingle zwischen den Titeln, das lockert die Sendung auf. Und dann kommt auch immer so ein Jingle, wo die einzelnen oder ein paar einzelne Titel so leicht angespielt werden. Ne? Habt ihr bestimmt auch gemerkt. Ne? Unter anderem ist einer dabei, wo ein Titel vorgestellt wird, so kurz angespielt wird, Barfuß. Ja? Barfuß und zweimal gesagt und den Schluss aus Ende. Jetzt hören wir uns den Titel mal komplett an. Der Interpret heißt Rainer Bertram und der singt diesen Titel ohne Schuhe. Barfuß. Gernot, du bist ein Happen dämlich. Das stimmt. Montag bis Freitag von 6 bis 9.
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0: Zugegeben, der Titel war nicht ganz so aussagekräftig vom Inhalt des Textes. Außerdem, irgendwie fehlt mir noch eine dritte Strophe. Das waren bloß zwei. Man sieht es auch an der Kürze, ne? 2:09 nur lang, ne? Aber nun wisst ihr, wo dieses Stückchen, dieser kleine Ausschnitt, den ich hier immer das ein oder andere Mal spiele, in meinem Zimt dann herhabe. Genau, Rainer Bertram und Barfuß. 6:00 und na gleich 38 Minuten. Ein paar Sekündchen fehlen noch. 8 Minuten nach 6:30. Spielen wir noch einen kurzen. Der ist nochmal 2 Sekunden sogar kürzer wie der Rainer Bertram mit dem Barfuß. Der ist nämlich nur 2:07 lang. Ne? Und dann gucken wir mal, wer heute Geburtstag hat. Der kurze Titel ist von den Beatles. Gernot sagt das richtig. Ja, von den 4 Pilzköpfen aus Liverpool. Du sollst das richtig sagen. Na, von The Beatles. Ach, es geht doch mit ihnen. Wunderbar. My Bonnie.
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0: Gucken wir mal, wer am 6. August Geburtstag hat oder hätte. Ah, unter anderem, ach guck an, Nuschelmoser, hat man liebevoll immer gesagt. Ja, tatsächlich. Hans Moser, der österreichische Schauspieler, ja, der 1964 im Alter von 83 Jahren von uns gegangen ist, der hätte heute Geburtstag gehabt. Lustig ist, was hier steht, sonst könnt ihr ja noch nicht sehen. Hier steht wortwörtlich, pass auf. Hans Moser hätte heute Geburtstag gehabt. Er wurde geboren und verstarb 1964 im Alter von 83 Jahren. Ja. Liebe Redaktion von dieser Seite. Lest ihr euren Text eigentlich noch oder macht das komplett alles die KI? Auch das Nachlesen, die Nachkontrolle? Gernot. Robert Mitchum. Der US-amerikanische Filmschauspieler hätte heute auch Geburtstag gehabt. 1917 geboren und 97 ist er im Alter von 79 Jahren vor uns gegangen. Wen haben wir noch? Andy Warhol, ja, Begründer und bedeutender Künstler der Pop-Art. Ja. Evelyn, 1928 geboren. Ja. Evelyn Hamann, die kennen wir doch, die kennen wir. Evelyn, na hier, die meine ich.
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0: Ja, genau, die. Hätte heute auch Geburtstag gehabt. Sie ist aber leider 2007 von uns gegangen, im Alter von nur 65 Jahren. Des Weiteren, wen haben wir noch? Hier, guckst du. Monika Morell, die Schweizer Schlagersängerin. 1953 geboren und im nur zarten Alter von 54 Jahren 2008 von uns gegangen. Ihren bekanntesten Titel, den kennen wir, ich fange nie was an einem Sonntag an, den spiele ich jetzt aber nicht, sondern jetzt spiele ich also durchaus auch einen hörbaren Titel von ihr und nicht unbekannt. Später, wann ist das? Bitte, liebe Monika, das Geburtstagsständchen.

0: Geburtstagskind des Tages, Monika Morell, hier mit Doppel-L und die Monika mit C wie Charlie, nicht mit K wie Kaufmann oder Konrad oder Kilo. Später, wann ist das? Berechtigte Frage. 6 Uhr und 46 Minuten haben wir es, eine Minute nach dreiviertel sieben. Jetzt gibt's eine schöne Mucke von David Bowie. Wann hat er das Saison? In den 80ern? Ich überlege gerade scharf. Ja, mitten in den 80ern. Richtig. This is not America. Na bitte.
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0: Entspannte Mucke mit David Bowie. This is not America. Stimmt, this is Germany. Hier Märkisch Oderland, ja. Yeah? The best moderation. Nee, lass es, Gerlot. Lass es. Ja, gut. Wobei, die Amis dürfen sagen, ne? American people first. Wehe dem, du sagst Deutschland zuerst oder Deutschland den Deutschen oder so. Um Gottes Willen. Don't Nazi, Nazi-Parolen und sowas. In Amerika ist das gar gut gäbe. Auch in anderen Ländern denkt man nationalbewusst und sagt sich zuerst die eigenen Bürger. Und dann, wenn noch ein bisschen was übrig ist, kann man gerne was spenden oder helfen in anderen Ländern. Völlig normal für mich. Ja, nur in Deutschland nicht. Da hilft man erst den anderen und wenn man selbst in Armut ist, dann guckt man dumm aus der Wäsche. So wie es die Linken tun. Die tun selber dumm aus der Wäsche schauen. Weil sie von nichts Ahnung haben. Aber von dem Nichts, da haben sie richtig viel Ahnung. Rudolf Rock und die Schocker, das ist eine Party. 6 Uhr und 52 Minuten, 8 Minuten vor 7 in der Zwischenzeit.
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Rudolf Rock und die Schocker, das ist eine Party. Die Melodie habt ihr natürlich erkannt von der Wanda, von der Wanda Jackson. Let's have a party, ne? Genau, das englische Original. Ihr Lieben, einen schnuckligen Song habe ich noch, bis ran an die 7 Uhr Nachrichten. CC Catch singt I Can Lose My Heart Tonight. Wir haben es nämlich 6 Uhr und 56 Minuten, 4 Minuten vor 7. Ich würde mich aber freuen, wenn wir in der zweiten Stunde auch noch mit zusammen sind. Bis gleich, ihr Lieben. Und schön artig sein. Ihr wisst ja immer die Aufforderung, ja, macht keinen Blödsinn. Und wenn ihr schon auf dem Stuhl sitzt, wackelt nicht mit den Beinen, haltet die Füße still, setzt gerade, Ellbogen vom Tisch. Mann, Mann, legt das Handy beiseite, wenn du jetzt frühstückst mit mir. Muss ich euch immer alles dreimal sagen, mein lieber Mann.

0: die Zeit. Es ist 7 Uhr. 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
2: Im Studio Jana Klunikowski. Schönen guten Morgen. Eine neue Gefahrenqualität. Das hat Bundesinnenminister Dobrindt zu der Sprengstoffdrohne gesagt, die am Leipziger Flughafen entdeckt und dann unschädlich gemacht wurde. Dobrindt spricht von einem hybriden Anschlagsszenario.
3: Vor wenigen Monaten habe ich gegenüber der Öffentlichkeit auch deutlich gemacht, dass wir die Bedrohungslage hochstufen müssen. Weg von einer abstrakten Bedrohungslage hin zu einer hohen Gefährdung. Und es zeigt sich auch gerade jetzt, dass diese Einschätzung real ist.
2: Bisher ist noch völlig unklar, wer hinter dem Vorfall steckt. Die Ermittlungen laufen auf Hochtouren. Die niedrigen Pegel in den deutschen Flüssen, vor allem am Rhein, sorgen aktuell für eine ganze Reihe an Problemen. Um mögliche Gegenmaßnahmen soll es heute auf einer Konferenz in Bonn gehen. Dazu hat Bundesverkehrsminister Bilger eingeladen. Colin Mock mit den Einzelheiten.
4: Wir gucken uns an, was wir da aktuell machen können, sagte ein Sprecher seines Ministeriums im Vorfeld. Kritik gab es auch schon vorher, unter anderem vom BUND, weil Umweltverbände nicht mit dabei sind. Die Binnenschifffahrt muss an die Flüsse angepasst werden und nicht umgekehrt, sagte BUND-Chef Band. Die Bundesregierung konzentriere sich nur auf die wirtschaftlichen Folgen und verkenne die eigentlichen Probleme.
2: Wenn die Rentenreform noch dieses Jahr kommen soll, muss die Rente mit 63 abgeschafft werden. Das hat Unionsfraktionschef Frei jetzt nochmal betont. Und er nimmt da Bundessozialministerin Baas in die Pflicht. Die müsse einen Entwurf vorlegen, der auch die umstrittene Abschaffung enthält. Das sagte Frei der Rheinischen Post. Ungewöhnliches Urteil in New York. 3 Großproduzenten müssen da wegen illegaler Preisabsprachen 53 Millionen Eier an Ausgabestellen für kostenlose Lebensmittel spenden. Die Eierpreise sind in den USA ein hochsensibles Thema. Letztes Jahr kostete ein Ei teilweise fast $1. Dicke Überraschung im Tennis. French Open-Sieger Zverev ist beim Masters-Turnier in Montreal schon in der ersten Runde gegen den Niederländer Griekspoor rausgeflogen. Für Zverev ist das ein Dämpfer im Kampf um Weltranglistenplatz 1.
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5: Mit KI-Support. Sonne und Wolken gibt es heute Morgen. Im Süden bleibt die Sonne oft länger dran. Dazu kann es vom Alpenrand Richtung Niederbayern am Nachmittag wieder Gewitter geben. Sonst bleibt es meist trocken, nur ab und zu kommt ein Schauer runter. Die Höchstwerte liegen zwischen 21 und 31 Grad. An der Küste sind Sturmböen möglich. Morgen dann meistens sonnig und trocken, im Norden mehr Wolken, maximal bis 30 Grad.

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0: The Eagles und nicht die Eagles, sondern die Eagles, ja, mit einem Q als zweiten Buchstaben. Viva Bobby Joe. Ihr Lieben, das war der Opener der zweiten Stunde meiner Sendung.
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0: So, legen wir los, wa? Legen wir los. Heute ist der 6. Der 6. August, der 6. 28, 26. Ihr hört wie immer die Sendung Der Morgen mit Gernot in der zweiten Stunde hier nun schon. Montags bis Freitags von 6 bis 9 Uhr live und unlive von 3 Uhr in der Nacht bis 6 Uhr ran. Die Wiederholung vom Vortag. Zur vollen Stunde, ja, in meiner Sendestunde gibt es Nachrichten, Sport und Wetterbericht. In der 20. habe ich einen kleinen Beitrag drin, um halb dann die Wetteraussichten, genau. Und 10 nach halb gucken wir, wer heute Geburtstag hat. Zwischen den Titeln, einmal deutsch, einmal nicht deutsch gesungenes Liedgut, gibt es immer die aktuelle Uhrzeit und zack ist der Drops so gut wie lutscht. Wir haben es 7 Uhr und 8 Minuten, 8 Minuten nach 7. Und nach den Eagles in Englisch haben wir was Deutsches von Toni. Ja? Toni, der da mit den Mädchen mit roten Haaren, den meine ich, der singt jetzt Color La Vida. Schön, dass ihr da seid. Prost Kaffee. Danke fürs Einschalten.

0: Der Raymond. Der Raymond Froggatt. Der hat das Ding in Englisch gesungen. Calo La Vita und gleichnamiger Song hier in Deutsch mit Toni. Ja? Manfred Oberstdorfer. Heißt der Oberstdorfer oder Oberdorfer? Oberdorfer, sowas richtig. Genau, ohne das S da hinten mit drin. 7 Uhr. 7 Uhr und 11 Minuten haben wir es. 4 Minuten vor Viertel 8. OMD ist ein fester Bestandteil. Wirst du ja bei mir, hört er öfter. Mucke aus den 80ern, so soll es auch sein. Und das Orchestral Maneuver in the Dark mit Forever Live and Die hören wir uns jetzt an von dieser hervorragenden Formation.
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Orchestrals Maneuver in the Dark mit entspannten Klängen zum entspannten Wachwerden. So soll's sein. Ihr Lieben, mit Forever, Live and Die. Wir haben 7 Uhr und 15 Minuten, ganz genau Viertel 8 oder auch Viertel nach 7 genannt. Ihr wisst ja, ich schwelge ja mal ganz gerne in Richtung DDR-Künstler, weil ich selbst ein Kind der DDR bin. Ich bin ja ein Kind von Erich Honecker, ne? So ein sozialistisch erzogener Jungpionier. Ich sag's euch, später Thälmann-Pionier und FDJler auch noch und alles und marxistisch-leninistischer Krimskram. Ich bin aber weder linksextrem noch rechtsextrem. Ne, bädet nicht. Gefällt mir, bädet nicht. Ich will weder Mauerschützen, Toten, Stasi-Dödels unterstützen, noch irgendwelche Leute, die heilen und dann irgendeinen Nachnamen dazu brüllen. Nee. Also, lange Rede, kurzer Sinn. Damals war's. Trotzdem, nette Geschichten aus dem alten DDR-Berlin versuche ich immer ganz gerne wieder aufzufrischen. Und der ein oder andere Ossi unter euch wird mir folgen können. Zum Beispiel auch zu einem nächsten Interpretenteam. Monika Hauff und Klaus-Dieter Henkler, kurz auch Hauff und Henkler genannt, war ein Riesenerfolgsduo. Sind sie übrigens immer noch, die touren tatsächlich durch die Gegend mit ihren alten Titeln und die sind heute richtig beliebt. Damals hat man so ein bisschen die Nase gerümpft, heute sind sie richtig beliebt. Wir hören einen Titel, der damals auch durch den DDR-Rundfunk rauf und runter gedudelt wurde. Früh geht die Sonne auf. Was für eine Philosophie. Und ich dachte mal, die geht früh unter. Das ist eine schöne Nummer. Aber erst ein kleiner Hinweis in eigener Sache. 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

Ja, hier hört aber nochmal eindeutig den Unterschied, hä? Zwischen DDR-Musik und westdeutscher zur gleichen Zeit. Die DDR-Musiker hatten es aber auch schwer. Ich muss die ein bisschen in Schutz nehmen, denn ihre Texte wurden geprüft, bevor der Titel überhaupt irgendwo öffentlich gespielt werden durfte. Ja, ihr hört richtig. Ja, ja, ja. Da gab es Zensur ohne Ende, ne? Da gab es Abfuhr, das müsst ihr ändern, die Titelzeile ist nicht richtig, das nicht. Ja, der Kultusminister hat da aufpassen lassen durch seine Behörden. Und somit waren die Texte stellenweise sehr, sehr schlicht und sehr, sehr einfach für eines Kindergartenkinds.

0: 8. Wir hören den Beitrag, den versprochenen, und dann gibt's Modern Talking mit Jet Airliner.
1: Ehemänner, die bei Alan Gordon in Alford, Schottland, Farbe kaufen wollen, brauchen dazu eine schriftliche Genehmigung der Ehefrauen. Er habe es einfach leid, sagte der Schotte zu der Zeitung Daily Mail, dass Männer dauernd Farbe umtauschen wollen, weil ihre Wahl den Ehefrauen nicht gefalle. Erste Erfolge stellten sich schon ein, seitdem ein Schild neben der Mischmaschine die neue Regel verkündete. Überlegten sich die Männer ihre Wahl schon genauer, sagte Gordon.
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0: Jet Airliner Musik aus der goldenen Hand von Dieter Bohlen. Ja, ja, wenigstens ein Künstler, der den Durchblick hat, ne? Und man sieht's ja auch auf seinem Konto, ne? Diesen Kontostand müssen erstmal die Typen hinbekommen, ja, die dann immer erzählen, das ist gut, das ist gut, das ist gut in Bezug auf unsere Regierung, ne? Dieser Mann kritisiert wahrheitsgemäß, ja? Das finde ich richtig toll, ja? Gibt ja ein paar Künstler, die dann sinnlosen Blödsinn erzählen. Naja, ja, wie wir ja wissen, hier wie der Krummbiegel zum Beispiel. Der hat den Schuss nicht gehört, definitiv nicht. Ein ewiger SEDler. Toll. 7 Uhr und 27 Minuten haben wir es. 3 Minuten vor 7:30. Helene singt jetzt. Ach, die hat ja gestern Geburtstag gehabt, wie wir ja wissen. Ich will immer wieder dieses Fieber spüren. Bitte.
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0: Dun, dun, dun, dun. Helene Fischer, immer wieder dieses Fieber spüren. Ich kenne ja eine Dame im schönen Märkisch-Oderland, die findet die Helene Fischer richtig gut. Ja, zu der schicke ich jetzt ganz liebe Grüße rüber. Ja, ihr Name ist Annette, mehr darf ich nicht sagen, wegen Datenschutz, ne? Liebe Grüße, Annette. Ich weiß, ich habe dir gerade eine Freude mitgemacht mit Helene Fischer. Ich will immer wieder dieses Fieber spüren. Ja, ich wünsche dir einen richtig schönen Donnerstag und danke fürs Einschalten von meinem Radiosender. Wir hören jetzt um 7.31 Uhr die Wetteraussichten und anschließend die Stones. The Rolling Stones mit Painted Black. Hier aber erst das Wetter.
1: Mit KI-Support. Sonne und Wolken gibt es heute Morgen. Im Süden bleibt die Sonne oft länger dran. Dazu kann es vom Alpenrand Richtung Niederbayern am Nachmittag wieder Gewitter geben. Sonst bleibt es meist trocken, nur ab und zu kommt ein Schauer runter. Die Höchstwerte liegen zwischen 21 und 31 Grad. An der Küste sind Sturmböen möglich. Morgen dann meistens sonnig und trocken, im Norden mehr Wolken, maximal bis 30 Grad.

0: The Rolling Stones, Painted Black hier in der Sendung. Der Morgen mit Gernot um 7 Uhr und die zukunftsreiche Zeit ist 36, also 6 Minuten nach 7:30 in der Zwischenzeit. Wir hören jetzt mal einen kurzen. Im Original ist das Ding eigentlich eher als Instrumentaltitel zu hören gewesen. Sehr oft, sehr, sehr oft, bis heute manchmal noch. So als Nachrichten, als Vornachrichtenmusik, ne? Weil man Instrumentaltitel ja gut ausblenden kann. Und dort nicht gesungen wird. Wir hören jetzt tatsächlich mal die Melodie vom Red River Rock. Ja? Hören wir mal mit einem deutschen Text. Ja? Friedel, Hensch und die Cypress, die singen das Ding jetzt in Deutsch mit dem Text. Komm zurück in das Tal meiner Träume. Da ist er.
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0: Ich kenne einen Kumpel, der heißt Friedel. Ne? Und hier ist aber Friedel eine Dame. Ja, es gibt ja mehrere Namen, die man als weiblich und als männlich nehmen kann. Nein, ich fange jetzt nicht die Diskussion über irgendwelche diversen Geschichten und so an. Nein. Ihr wisst ja, es gibt nur drei Geschlechter. Ja, drei. Keine Diskussion. Ne? Männlich, weiblich und Vollidioten. Gernot? Die heißen psychisch Kranke. Der dritte Geschlecht. Richtig. 7:39, 9 Minuten nach 7:30 haben wir's. Freddy Cannon singt jetzt Way Down. Das Ding ist doch, Moment mal. Irgendwas, da will ich sagen. Ach so, ja, richtig, genau. Shaken Stevens hat das Ding auch gesungen. Richtig, fällt mir so ein, den Titel. Das kommt mir so bekannt vor, ne? Jan und Dean auch. Hier mal in der Variante von Freddy Cannon. Und danach gucken wir mal, wer heute die Geburtstag hat.
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0: Schauen wir mal. Schauen wir mal, wer heute Geburtstag hat. Heute am 6. August. Richtig. Der 6. August ist der Geburtstag von einem österreichischen Schauspieler, leider nicht mehr unter uns, 1964 von uns gegangen, und zwar Hans Moser. Ja, ja, ja, ich denke mal, die Älteren unter euch werden ihn kennen aus vielen Filmen. Selbst Peter Alexander hat mit ihm tatsächlich in Filmen gewirkt. So sieht's Klaus. Des Weiteren haben wir Robert Mitchum, der US-amerikanische Filmschauspieler, 1917 geboren und 1997 im Alter von 79 Jahren gegangen. Dann haben wir noch auf der Liste hier Evelyn Hamann, ne, die deutsche Schauspielerin, die hat auch am 6. August Geburtstag und das im Jahr 1942. Sie verstarb 2007 im Alter von 65 Jahren. Kurze Erinnerung, hier, das hier ist die Evelyn Hamann.
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0: Genau, die weibliche Stimme, die war das. Richtig. Wen aber noch auf der Pfanne? Hier, guckst du, Monika Morell, die Schweizer Schlagersängerin. Die hätte heute auch Geburtstag gehabt, ist aber leider 2008 im Alter von nur 54 Jahren von uns gegangen. Ne? Trotzdem singt sie heute, na klar, per Aufzeichnung das Geburtstagsständchen. Bitte glaub es nicht, habe ich mal rausgesucht. Da ist er.

0: Noch bekannter ist ihr Titel Ich fange nie mehr was an einem Sonntag an. Ja? Monika Morell, Geburtstagskind des Tages. Bitte glaub es ich. 7 Uhr und 47 Minuten in der Zwischenzeit, 2 Minuten nach 7:45. The Alan Parsons Project wird jetzt etwas flottere Melodien auflegen mit dem Song Lucifer. Das kommt mir so bekannt vor. Warte mal, Moment mal. Lucifer? Jetzt weiß ich, warum mir das bekannt vorkommt. Steht hier in meinem Personalausweis drin als Nachname.
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0: Alan Parsons Project und Lucifer. Don't Answer Me kennen wir auch, ne? Von The Alan Parsons Project und hier mal mit einem schnucklichen anderen Song, ja, in instrumentaler Variante. Gar nicht mal so unflott, würde ich sagen. Ne? 7 Uhr und 53 Minuten, das macht 7 Minuten vor 8. Kriegen wir noch einen Titel hin? Na klar. Noch einen aus der ne? Und zwar Wolfgang Lippert, ja, auch Lippi genannt. Ja, ihr wisst schon, der, der sich hat erwischen lassen, ne? Und dann so eine Niedlichkeit, ja, was er da geklaut hat, ja. Ich meine, der ein oder andere kennt es aus seiner Jugend, ne? Wenn man eine Lolli klaut oder ein Stück Schokolade oder so, ja, ist trotzdem im deutschen Gesetz eine Straftat, ne? Das Einzige ist, wenn du unter 14 bist, dann kannst du 10 Tafeln mitnehmen, passiert nichts. Dann kriegen nur die Eltern die Tracht Prügel für das Kleine. Richtig. Gernot, du erzählst wirr. Was wolltest du sagen? Kommen wir auf den Punkt. Der Punkt ist, dass wir jetzt Wolfgang Lippert hören, bis ran an die Nachrichten, Sport und Wetterbericht in kompakter Variante. Und da würde ich mich freuen, wenn wir uns in der dritten und letzten Stunde weiterhin hören. Ne? Sein berühmtester Song ist tatsächlich Erna kommt. Richtig. Und den hören wir hier in der Originalvariante. Nicht gekürzt, nicht Neuaufnahme, nicht dit und da und stit und stott und nee. Die originale Variante und ohne, dass der Moderator ihn auf DJ macht, vorne rinsabbelt, hinten rinsabbelt, in der Mitte auch noch blöde Zeug rinquatscht. Ja, aber vorher ankündigt, hier, guck, das ist das Original. Ich habe extra für euch die Maxi-Version rausgesucht. Und jetzt zersammle ich den Titel. Ja, so eine Moderatoren gibt's tatsächlich. Sind aber keine Moderatoren, das sind Hilfs-DJs. Gernot, warum bist du heute so zynisch? Heute? Heute? Bis gleich, ihr Lieben.
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wisst, Leute, wenn ich diese Mordsbraut nicht hätte, ich würde versacken. Absolut. Sie ist die Einzige, die mich völlig im Griff hat. Hoffentlich wisst ihr nun, warum ich heute so unwahrscheinlich high bin.

0: die Zeit. Es ist 8 Uhr. 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
2: Im Studio Jana Klonikowski. Schönen guten Morgen. Nach dem Drohnenvorfall am Leipziger Flughafen spricht Bundesinnenminister Dobrindt von einem hybriden Anschlagsszenario. Wer dahinter steckt, lasse sich aber noch nicht sagen. Es waren aber definitiv keine Amateure, so Dobrindt. Und weiter?
3: Drohnensichtungen, Drohnenbedrohungen, auch im hybriden Zusammenhang, das kennen wir aus der Vergangenheit, dass eine Drohne bewaffnet mit Sprengstoff sich hier auf einem Flughafengelände befindet. Das ist ein neues Bedrohungsszenario.
2: Die Drohne war in der Nähe eines ukrainischen Frachtflugzeuges entdeckt und dann unschädlich gemacht worden. Der neue Bundesverkehrsminister Bilger will heute über Maßnahmen gegen das Niedrigwasser vor allem im Rhein sprechen. Er hat Experten zu einer Konferenz nach Bonn eingeladen. Kritik gibt's im Vorfeld vom BUND. Dass keine Umweltorganisation dabei ist, zeige, dass die Bundesregierung die eigentlichen Probleme verkennt, heißt es. Die Linke macht Enteignungen von Wohnungsunternehmen zur Bedingung für Rot-Rot-Grün in Berlin. Parteichefin Schwertner sagte dem Stern, man müsse einen Teil der Wohnungen der Marktlogik entziehen, um den Mietpreis zumindest stabil zu halten. In Berlin wird in 6 Wochen gewählt. FIFA-Boss Infantino bleibt erstmal fest im Sattel. Bei einer Krisensitzung in Marokko hat ihm die Spitze des Fußballweltverbands ihre uneingeschränkte Unterstützung zugesichert. Mehr dazu von Tim Pritztrup.
4: Der Schweizer steht wegen seiner gescheiterten WM-Verkaufspläne unter Druck. Vor allem die europäischen Verbände sind deswegen von ihm abgerückt. Die UEFA hat sogar mit WM-Boykott gedroht. Infantino will sich im kommenden Jahr erneut zum FIFA-Präsidenten wählen lassen. Der Plan ist zumindest etwas ins Wanken geraten. Und gerade im Fußball hält die uneingeschränkte Unterstützung ja oft nur bis zur nächsten Niederlage.
2: Dicke Überraschung im Tennis. French Open-Sieger Alexander Zverev ist beim Masters-Turnier in Montreal schon in Runde 2 gegen den Niederländer Griekspoor rausgeflogen. Für Zverev ist das ein Dämpfer im Kampf um Weltranglistenplatz 1.
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5: 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Sonne und Wolken gibt es heute Morgen. Im Süden bleibt die Sonne oft länger dran. Dazu kann es vom Alpenrand Richtung Niederbayern am Nachmittag wieder Gewitter geben. Sonst bleibt es meist trocken, nur ab und zu kommt ein Schauer runter. Die Höchstwerte liegen zwischen 21 und 31 Grad. An der Küste sind Sturmböen möglich. Morgen dann meistens sonnig und trocken, im Norden mehr Wolken, maximal bis 30 Grad.

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0: The Tremolous, The Tremolous, here comes my baby, war der Opener der dritten Stunde meiner Sendung.
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0: Donnerstag ist heute, ihr wisst, der kleine Freitag auch genannt, genau. Donnerstag, der 6. August 2026. Ihr hört wie immer die Sendung Der Morgen mit Gernot von 6 bis 9 Uhr live und von 3 bis 6 Uhr die Wiederholung vom Vortag. Ihr wisst, meine Sendung ist strukturiert, also die einzelne Sendestunde der drei immer gleich, selbstverständlich, damit es einen Rhythmus ergibt. Na, logisch, logisch. Zur vollen Stunde gibt es die Nachrichten, Sport und Wetterbericht in kompakter Variante. Für die Informationen des Tages, die da aktuell sind, na, ist ja klar, logisch. Dann in der 20. Sendeminute ein kleiner Beitrag. Um halb sollten eigentlich heute wieder die ausführlichen Wetterdaten zu hören sein mit meiner Wenigkeit. Und 10 nach halb so circa gucken wir mal, wer heute Geburtstag hat. Musikalischerseits wie immer der stete Wechsel zwischen deutsch und nicht deutsch gesungenem Kulturgut bzw. Liedgut an der Stelle, ja. Und dazwischen die aktuelle Uhrzeit. So soll es sein in der Morgensendung. 8 Uhr und 8 Minuten haben wir es. 8 Minuten nach 8. Jetzt hören wir Jack White, ja, der große Komponist. Weit über 3000 Titel gehen auf sein Konto. Und er selbst sang nur sehr wenig. Und man muss tatsächlich sagen, so ist es gemeine. Der Schuster hat die schlechtesten Schuhe. Er hat's drauf, Leuten, also richtig bekannten Eckgrößen, die Hits auf den Leib zu schreiben. Er selber war nicht ganz so erfolgreich. Ich habe mal trotzdem hier einen rausgesucht. Im englischen Original kennen wir den Titel von Dave Edmonds, ne? I Hear You Knocking. Und Hör auf zu klopfen hat er das Ding genannt, in Deutsch gesungen und nannte sich hier The Two, ja, also die Zwei. Das ziehen wir uns jetzt rein. Danke fürs Einschalten, ihr Lieben. Ich stelle mich nochmal schnell vor und dann singt der Jack White.
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0: Der große Jack White, der große Komponist, ja, ist er leider ja mit eigenem Willen aus dem Leben geschieden. Schade eigentlich. Schade, schade, schade, muss ich sagen. Ein großer, ja, ich weiß nicht, warum Menschen das dazu treibt, da sich das Leben zu nehmen. Eigentlich hat nur der liebe Gott das Recht, das Leben zu nehmen. Und das, wenn meistens der Körper verbraucht ist und die Organe irgendwann nicht mehr können, denn nichts ist ewig, zumindest nicht im Leben. Ne? Das ist nun mal so. Außer der Tod, der ist für immer. Richtig. The Two. Und hör auf zu klopfen. 8 Uhr und 12 Minuten haben wir es. 3 Minuten vor 8:45. Ashford und Simpson singen Salad. Na siehste, geht doch, Mucke aus den 80ern.
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0: Salut und Ashford und Simpson, flotte Mucke aus den 80ern. Ist das so? Manchmal bin ich mir nicht ganz sicher, denn einiges kam ja dann erst später in den 90ern. Die Formationen, die existierten dann zwar schon aus den 80ern und hatten dann den ein oder anderen Titel aber noch in den frühen 90ern gebracht. Nee, aber der war tatsächlich aus dem Jahr meiner Zahlen hier, die ich so sehe. Moment, ich gehe ablesen, 1984. Okay, so. Ihr Lieben, jetzt gibt's den Titel für die Feuerwehr und für die Waldbrandgefahr. Ja. Ihr wisst ja, Rauchen im Wald ist verboten. Genau. Im Sommer bei, ich glaube, meines Erachtens bei Waldbrandstufe 2 oder so geht's gleich schon los. Bei der 1 noch nicht irgendwie. Ich muss mal gucken. Ne? Früher gab's 4 Waldbrandstufen und in vielen Wäldern, also bevor man den Wald so betritt, waren immer so eine Tafeln aufgestellt. Ne? Da war dann so ein Kärtchen drin. Heute oder aktuell Waldbrandstufe und dann zack, das Kärtchen da drin, 1, 2, 3, 4 oder so war aufgestellt. Heute gibt es, glaube ich, 5 Waldbrandstufen. Wie auch immer, die Feuerwehr achtet da schwer drauf und es gibt wirklich böse Strafen. Achtet da drauf, Rauchen im Wald ist verboten. Knutschen ist dagegen erlaubt. Nina Liesel wird uns jetzt das Feuerwehrgesetz vorsingen. 8 Uhr und 18 Minuten. 3 Minuten nach 8:45. Gernot, dass du wirr redest, das weißt du, ja? Nein?
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Nur wisst ihr Bescheid, ja? Also hier rocht wird nicht, ne? Und hier offenes Feuer sowieso nicht, ist ja auch richtig im Sommer, ne? Muss man auch wirklich aufpassen, wir müssen schon unsere Wälder schützen, da bin ich schon durchaus dafür. Nichts ist schöner wie ein Waldspaziergang und dabei den oder die Herzallerliebste knutschen. Richtig, ja? Habt ihr offiziell eben die Erlaubnis bekommen von Nina Lisell? Knutschen ist gestattet. Richtig. So, wir haben es 8 Uhr und 21 Minuten, 9 Minuten vor halb. 9. Wir hören jetzt den Beitrag, den versprochenen, und dann gibt's das Film und auch

0: Spur soll man mindestens 4,8 km/h schnell gehen müssen. Auf der anderen Spur darf man langsamer schlendern. Langsam gehen auf der Überholspur soll künftig mit umgerechnet 16 Euro Bußgeld geahndet werden.
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Musik aus Bella Italia mit dem Traumpaar Claudia Mori und Adriano Celentano. Hört sich schon richtig gut an, ne? Kann man gelten lassen. Richtig. Ihr Lieben, wir haben es 8 Uhr und 27 Minuten, 3 Minuten vor 8:30. Gleich wenden wir uns den Wetterdaten zu. Vorher spiele ich noch einen kurzen, ne? Der ein oder andere wird Marvin Hamlisch kennen, ne? Ja. The Entertainer. Das Ding hören wir uns in Deutsch an, und zwar von keiner geringeren

0: als von Schlagersternchen aus der DDR, Chris Dirk. Eine Stunde vor Mitternacht mit bekannter Melodie.
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1: Christ Dirk, da trinkt die sich hier aktuellen Schwips an, vor unseren Ohren. Auweia. Christ Dirk, eine Stunde vor Mitternacht mit der Melodie vom bekannten Entertainer-Titel mit Marvin Hamlisch. So ihr Lieben, nun gucken wir uns mal das Wetter an. Ja, genau. Ein paar Verbrauchertipps können sich anschließen. Und dann gibt's eine schöne Nummer von Bachmann, Turner Overdrive, Hey You. Zunächst aber die Daten vom lieben Wetterfrosch Kurt, der gestern Fahnenflucht begangen hat. Gestern war er weit unterwegs, ja, nämlich im europäischen Nachbarland. So, nun gucken wir. Hier sind die Daten, genau, die 16 Landeshauptstädte der 16 Bundesländer in alphabetischer Reihenfolge. Danke, lieber Wetterfrosch Kurt, dass du wieder zurückgekommen bist. Zurückgehüpft, ne, ins Deutschland. Berlin 22 Grad wechselnd bewölkt, Bremen 18 Grad wechselnd bewölkt, in Dresden 24 Grad und wechselnd bewölkt, Düsseldorf meldet 17 Grad und heiter, Erfurt 21 Grad heiter, Hamburg 20 Grad wechselnd bewölkt, in Hannover 19 Grad und sonnig, Kiel hat 18 Grad und sonnig, Magdeburg 23 Grad wechselnd bewölkt, in Mainz 21 Grad wechselnd bewölkt, München 21 Grad bewölkt, Potsdam 22 Grad wechselnd bewölkt, in Saarbrücken 20 Grad sonnig, Schwerin 20 Grad wechselnd bewölkt, Stuttgart 23 Grad sonnig und Wiesbaden 21 Grad und heiter. Das waren die aktuellen Temperaturen unserer 16 Landeshauptstädte der 16 Bundesländer. Ich weiß, die Klugschieter unter euch sagen, der Bremen ist ein Stadtstaat. Ja. Berlin auch. Ich weiß, gibt's noch eins, ne? War doch noch irgendwas? Aber egal, lassen wir das jetzt erstmal. Das ist Geografie und das machen wir später. Später. Geschichtsunterricht hier in der Sendung der Morgen mit Gernot. Jetzt geht's los. Das Wetter als solches, ne? Geht los. Für Deutschland heute gilt zusammengefasst. Im Norden ist es überwiegend freundlich bis wechselnd bewölkt und meist trocken, mit Temperaturen um 20 bis 26 Grad. In der Mitte werden 25 bis 31 Grad erreicht, meist trocken und sonnig. Im Süden ist es warm bis schwül bei 24 bis 31 Grad. Ab dem Nachmittag steigt das Risiko für kräftige Gewitter, besonders vom Alpenraum. Über das Alpen, was denn? Ach so, vorm Alpenraum, Gernot, also nicht mal. Nochmal von vorne. So, da, besonders vom Alpenraum über das Alpenvorland bis in Teile Baden-Württembergs und Bayerns. Lokal sind Starkregen, Hagel und Sturmböen möglich. Geht doch, es geht. Danke, lieber Kurt. Nun darfst du zurück in dein Bett hüpfen. Leg dich wieder hin oder hüpf dich wieder hin oder so ähnlich.
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0: Kurz BTO, lang Pachmann, Turner Overdrive und hey, you! Um 8 Uhr und 37 Minuten, 7 Minuten nach halb 9 haben wir es in der Zwischenzeit. Den Titel, den wir jetzt hören, den hat Udo Jürgens schon gesungen, ja, in Deutsch und in Englisch. Und Harry Belafonte in Englisch. Jetzt haben wir nochmal eine deutsche Variante mit Shane, Shane Elliott. Shane Elliott heißt er, nennt er sich und singt Matilda in Deutsch. Da ist er.
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1: Matilda, nun bist du Shane, Elliot und Matilda. So einen kurzen machen wir noch und dann gucken wir mal, wer heute Geburtstag hat, ne? Wir haben es 8 Uhr und, oh ja, schon gleich 40. Na, trotzdem muss ich noch einen kurzen machen, wegen des Fairnessfilters. Der bremst mich aus, sonst könnte man mich jetzt schon die Geburtstagskinder des Tages nehmen. Aber weil da was Deutsches zu hören ist, zack, zack, zack, zack, zack, will er auch erst einen Englischen spielen. Gut, gut, gut, gut. Also einen Nicht-Deutschen, Entschuldigung, könnte ja auch Französisch sein. Nein, nein, ist was Englisches. I'm Night heißt der Titel von Mr. Shaken Stevens. Mein Jugendidol. Ach, was nee, war das schön damals.
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0: Der 6. August. Der 6. August. Wer hat Geburtstag? Schauen wir mal. Hans Moser hätte Geburtstag gehabt, ja, der österreichische Schauspieler. Ja, ist allerdings 1964 im Alter von 83 Jahren verstorben. Robert Mitchum, ja, US-amerikanischer Filmschauspieler, 1917 geboren. Der ist 1997 mit 79 Jahren von uns gegangen. Des Weiteren haben wir noch Evelyn Hamann, die deutsche Schauspielerin, ja, die rechte Hand, hätte ich beinahe gesagt, ja, die rechte Hand von Loriot, ne, nur am 6. August 1942 geboren und hat leider 2007 im Alter von 65 Jahren die Augen für immer zugemacht. Kennt er noch? Ja, hier, guck mal, den hier, lassen wir mal kicken.
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0: Ja, das war Evelyn Hamann, ja? Ja, okay. Wie auch immer. Mit Humor war sie reichlich besetzt, wie wir ja wissen. Des Weiteren die Schweizer Schlagersängerin Monika Morell mit Doppel-L und die Monika mit C. 6. August 1953 geboren, verstarb sie leider im zarten Alter von 54 Jahren 2008. Hören tun wir sie jetzt mit ihrem berühmtesten Titel. Ich fange nie mehr was an einem Sonntag an. Und die Jugend unter euch, nein, das war nicht irgendwelche anderen Interpreten. Das hier ist das Original, ja? Man hört immer wieder den Titel aufflackern und dann freuen die sich und denken, dass es da, ja, original ist. Nee. Klugschieter Gernot weiß da besser Bescheid. Hier ist das Original von der Schweizer Monika Morell. Schweizerin, ne? Ich fange nie mehr was an einem Sonntag an. Da ist er.

0: Die in meiner Sendung, der Morgen mit Gernot, unvergessene Monika Morell. Ich fange nie mehr was an einem Sonntag an. Geburtstagskind des Tages heute. Sie hätte heute Geburtstag gehabt. 8 Uhr und na, gleich 49 Minuten. Na, ein paar Sekündchen fehlen noch. 4 Minuten nach 8:45. Matt Bianco ist mal wieder angesagt mit More Than I Can Bear. Ach, ein bisschen was fürs Herz.
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0: Schöne, entspannte Klänge mit Matt Bianco. More than I can bear. Hier um 8 Uhr und 54 Minuten, 6 Minuten vor 9. Ihr Lieben, das war's dann wieder für den heutigen Donnerstag mit der Sendung Der Morgen mit Gernot. Einen schnuckeligen Song habe ich noch. Und zuvor möchte ich mich verabschieden, beziehungsweise erstmal noch der kleine Hinweis, wenn es euch gefallen hat, einfach meinem Radiosender weiter treu bleiben. Da kommt exakt die gleiche Musik, nur dass der blöde Moderator nicht dazwischen sabbelt. Ja, das hat den Vorteil, genau das Gleiche. Ne? Musik ist eine Geschmackssache, wissen wir ja. Aber wem diese Mischung hier so gefällt, der ist in meinem Sender goldrichtig. Da hört das nämlich 24 Stunden lang. Bis ran an die heimliche Schlussmelodie, ne? Meiner Sendung gibt's noch Nano und die Romantik Flamingos. Und da gibt's noch so einen kleinen Hinweis. Ich bekomme ja viel Kritik und das ist doch gut so, möchte ich auch. Stehe ich auch zu, ist wunderbar. Unter anderem bekam ich die Kritik, ich soll aufpassen, wie ich im Spanischen das Hasta Mañana sage. Richtig. Davor ist nämlich noch ein H und das wird nicht mitgesprochen im Spanischen. Ja, ich passe auf. Also der Titel wird geschrieben Hasta Mañana mit einem H, aber nicht so ausgesprochen, sondern ohne H oder im Englischen H. Sprich Hasta Mañana oder noch deutlicher, pass auf jetzt, Achtung, Hasta Mañana. War das jetzt deutlich genug? Nano und die Romantik Flamingos. Mit dem Titel verabschiede ich mich. Wie immer, ihr Lieben, habt einen schönen Donnerstag. Wir hören uns morgen früh um 6 Uhr wieder, wenn es heißt, der Morgen mit Gernot. Diener nach links, Diener nach rechts. Tschüss, tschüss, ihr Lieben. Macht's Schmugge. Euer stets gut gelaunter Morgen-Man Gernot aus dem wunderschönen Märkisch-Oderland. Tschüssi, ihr Lieben.
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2: 4:30 Uhr.
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Ja, einen schönen Donnerstag zusammen. Der Arbeitstag ist fast geschafft, der Feierabend ist ja bald da oder er ist schon da. Hier ist euer Feierabendmix live aus dem Sendestudio in Norden und am Mikrofon begrüßt euch wie immer euer Heinz. Egal, ob ihr uns gerade unterwegs auf dem Handy hört, gemütlich auf der Couch das Tablet in der Hand habt oder ganz klassisch die angeschlossenen Radios laut aufgedreht habt. Schön, dass ihr alle mit an Bord seid. Wir lassen jetzt gemeinsam den Stress des Tages hinter uns und ich habe genau die richtige Musikmischung für euch eingepackt, um den Kopf frei zu bekommen. Also Füße hoch, abschalten und genießen. Ja, viel Spaß in den nächsten 2 Stunden und wir starten jetzt direkt durch mit dem ersten Song. Viel Spaß mit Irish Hair. Heute Abend habe ich Kopfweh.

Ja, besser ist, wenn man am Abend kein Kopfweh hat nach der Arbeit. Ja, so läuft es eigentlich richtig. Der Abend ist zum Genießen da, zum Ausruhen und zum Strecken und für die Familie. Ja, aber jetzt vom Kornfeld direkt in unsere Ohren. Hier ist der unangefochtene König von Mallorca, Jürgen Drews, mit Für einen Tag.

Ja, der König von Mallorca, Jürgen Drews. Ja, und nicht zu vergessen, auch Paul und Mücke sind heute zwischendurch wieder mit dabei. Ja, wir machen gleich weiter, denn alles an ihm ist Musik. Hier ist für euch einer der besten Live-Künstler des Landes. Lay Aldean mit Bilder von dir.

Ja, Gitarre, Herz und Texte, die bleiben. Wir hören jetzt einen der prägendsten Stimmen des Austropops. Hier ist Peter Cornelius mit Du entschuldige, ich kenn dich.

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2: Ja, das war wieder mal Paul und Mücke. Ja, Stefanie Hertl ist mit dabei, und zwar ob Volksmusik, Country oder modernen Pop. Sie fühlt sich überall zu Hause. Wir drehen die Boxen auf für Stefanie Hertl mit Rettungsboot.

Ja, das war für uns Stefanie Hertel. Er bringt das Schweizer Lebensgefühl direkt zu uns ins Radio. Hier ist die Stimme mit Herz und Ecken. Ivo!

Ja, weil ich mag, dieser Hit ist zeitlos. Vorhang auf für die Jungs mit dem entspanntesten Sound Bayerns. Relax mit einem Hit auf Hitmix.

Ja, das war Relax, der Hit auf Hitmix. Ja, für alle Urlauber mal kurz das Wetter hier im Norden in Ostfriesland. Das Wetter zeigt sich heute am Donnerstagnachmittag mit 21 Grad aus einem Mix aus Sonne und lockeren Wolken recht freundlich. Es weht ein frischer Wind aus West mit spürbaren Böen, der zum Abend hin langsam abläuft. Ja, und wie sieht's weiterhin aus? Die Temperaturen, die steigen natürlich wie in ganz Deutschland. Sonntags sind zeitweise 32 Grad gemeldet und es wird auch weiterhin sehr, sehr schön hier in Ostfriesland bleiben. Ja, und wegen der Hitze gibt es jetzt gleich mal Zweiraumwohnung mit 36 Grad.

Ja, und die nächste Künstlerin, sie ist jung, modern und absolut authentisch. Vorhang auf für die Wunderpaare Tina Heschen mit Hey Du.

Ja, sie ist im Begriff von Lebenslust und purer Energie. Ja, wir sprechen von Anna-Maria Zimmermann. Ja, erst vor kurzem habe ich sie getroffen hier bei einer Live-Show in Norddeich auf der Drachenwiese mit Meeresrauschen. Eine tolle Stimmung, fantastisch, einfach herrlich. Also, wir feiern das Leben mit der wunderbaren Anna-Maria Zimmermann und mit dir.

Ihr macht euch bereit für 100% gute Laune. Er bringt jede Tanzfläche zum Kochen. Hier ist für euch der Partygarant, Andi Andres.

Ja, sie haben uns Hymnen geschenkt, die jeder mitsingen kann. Von Graz bis nach New York. Hier ist geballte Stadionenergie mit Opus und Live ist Live.

0: Es ist genau 17 Uhr.
1: Ja, Halbzeit hier in Norden. Die erste Stunde von meiner Musik in den Feierabend ist schon wieder wie im Flug vergangen. Ich bin Heinz und ich freue mich, dass ihr alle so zahlreich mit dabei seid. Ein kurzes Hallo an alle, die jetzt erst am Handy, Tablet oder am Radio dazugekommen sind. Ihr seid genau richtig gelandet. Wir machen direkt weiter mit der zweiten Runde und ich habe noch jede Menge frische Tracks und ein paar richtig starke Klassiker für euch im Gepäck. Wir geben weiter Gas und es geht auch gleich weiter mit dem nächsten Song. Ja, vom Märchenprinzen bis Papa, Banküberfall und dem ganz normalen Wahnsinn. Schnallt euch jetzt an für den schärfsten Austropop aller Zeiten. Hier ist die EAV mit Küss die Hand.

Jetzt wird's heiß und steirisch. Hier kommt geballte Alpenenergie mit Christian Hütter und seinen Jungs. Vorhang auf für Steirerblut.

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1: Ja, drei Stimmen, eine Leidenschaft und jede Menge Hits. Hier kommt geballte Schlagerpower von den Musikaposteln.

Ja, die Musikapostel mit Lena. Jetzt aber Lederjacke an, Regler nach oben. Jetzt wird's ehrlich, rockig und verdammt direkt. Hier ist Matthias Reim mit Verdammt, ich lieb dich. Und danach gibt's noch Sonnenschein im Radio. Und zwar, hier ist die Frau mit dem ansteckenden Lachen, Stefanie Hertel. Viel Spaß damit!

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Ja, ich hoffe, ihr seid jetzt alle wachgeküsst. Weltenbummler, Musiker und Visionär. Wir hören jetzt den Sound der Tradition und Modern perfekt vereint. Vorhang auf für Hubert van Goisand.

Ja, die letzte halbe Stunde ist schon angebrochen. Unter Mikrofon ist noch immer euer Heinz hier aus Norden, Norddeich. Ja, ich wünsche euch viel, viel Spaß noch, auch mit den nachfolgenden Sendungen. Aber jetzt geht's erstmal weiter. Er war der Poet des Austropop und hat uns mit seiner tiefen Stimme tief berührt. Wir erinnern uns an einen ganz großen. Hier ist Hansi Dumitsch mit Ausgeliefert.

Er ausgeliefert, jede noch Tanzi, Dummisch. Jetzt wird es Zeit für handgemachte Musik aus der Steiermark, die direkt ins Herz geht. Vorhang auf für die Legenden SDS.

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Hat ja seine Musik, bringt ihm aus Rheinbahn Express.

Ja, ob am weißen Strand von Helgoland oder bei der Suche nach der Sommernacht in Rom. Er schreibt die Melodien, die wir alle lieben. Vorhang auf für Gigi Anderson.

Ja, Beatrice Egli, mein Herz. Ja, wer hätte das gedacht? Mit 80 Jahren landet er zum ersten Mal in seiner Karriere auf Platz 1 der deutschen Albumcharts. Sein Jubiläumsalbum Zeitlos hält genau das, was der Name verspricht. Hören wir rein in den Sound eines Rekordbrechers. Hier ist Howard Carpendale.

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Tja, liebe Leute, wie im Flug vergehen 2 Stunden. Das war meine Musik zum Feierabend für heute. Ich bin Heinz aus Norden und es hat mir riesigen Spaß gemacht, euch hier aus dem Studio in Norden zu unterhalten. Ein dickes Dankeschön an alle, die am Handy, am Tablet, im Web oder an den zugeschalteten Radios mit dabei waren. Ich hoffe, die Musikmischung hat euch gepasst und hat euch gefallen. Ich verabschiede mich für heute, wünsche euch noch einen tollen Abend und sage bis zum nächsten Mal. Wir hören uns. Macht's gut, euer Heinz.

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1: Einen wunderschönen, da ist wieder die Stimme aus Berlin, nämlich die Janni live hier in eurem Lieblingsradio. Mit den Klangwald Radiocharts der Kalenderwoche Nummer 32 im Jahr 2026 sind wir am Start schon wieder. Die Zeit, die rennt und rennt und rennt und rennt. Wir haben wieder die Top 15 Tracks der Klangwald Radiocharts am Start und hier folgt davon gibt es wieder 12 Neuvorstellungen. Und ich muss mich ranhalten. Ich muss mich beeilen. Also steigen wir gleich ein mit den Platzierungen 15, 14 und 13. Und da haben wir Platz Nummer 15 der Vorwoche, ebenfalls zu 15. Wogon Poetry. Die Titel Law Systems Red. Ein Titel, der mich gefällt, sag ich so wie das ist. Und die sind in der 8. letzten Woche dabei. Ihr könnt also nicht mehr voten. Wer sich da jetzt wundert, das hat nicht funktioniert. Die hat nicht, die sind dann raus. Platz Nummer 14 als Neuensteiger am Start bei Harsha mit dem Titel Heartbeat. Platz Nummer 13. Ist in der siebten Woche hier am Start und war in der Vorwoche auf 11. Silke Bischoff mit dem Titel Northern Lights. Ja, dann wünsche ich euch mal viel Spaß. Ihr wisst ja, wie immer von hinten nach vorne und so. Und natürlich begrüße ich alle heimlich Lauscher im Hintergrund, ne? Meine Fans, ihr wisst schon. Also, macht's ab und viel Spaß.

Da ist sie wieder, wie versprochen, die Stimme aus dem Hintergrund. Mit den Platzierungen 12, 11 und 10. Und habt auf Platz 12 als Neueinsteiger am Start Howard Jones mit Stand Up. Auf Platz Nummer 11 in der Vorwoche auf 7 Digital Energy mit dem Titel Eternity. Und Platz Nummer 10 belegt Neurotic Fish mit dem Titel Skin 26. Der war in der Vorwoche auf 3, ist aber richtig runtergerauscht und ist in der 8. und letzten Woche dabei. Könnt ihr also ebenfalls nicht mehr voten. Und damit sage ich viel Spaß.

Weiter geht's mit den Platzierung 9, 8 und 7. Und da haben wir auf Platz Nummer 9, vor Woche 4, All Spell Inside. Mit dem Titel Still jetzt im Obdust Remix. Die sind in der dritten Woche hier am Start, waren in der Vorwoche auf 4. Platz Nummer 8 von 13 hochgeschoben wurde Blacklight mit dem Titel The Haunting of Us im Fictional Remix. Ist in der vierten Woche am Start und euer Platz Nummer 7 war in der Vorwoche auf 10. Ist also hochgeschoben worden. Kontrast steckt dahinter mit dem Titel Sekundenlicht und ist in der dritten Woche am Start. Übrigens, das Album ist auch sehr geil von den Jungs, was jetzt rausgekommen ist. Das war's. Wir hören uns gleich wieder.

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Weiter geht's. Und da haben wir auf Platz Nummer 6, 5 und 4. Auf Platz 6 in der Vorwoche, ebenfalls auf 6, hat sich also nicht verändert. Rui Oberkampf mit dem Titel Ice Age ist auch in der 6. Woche am Start. Platz Nummer 5 in der Vorwoche auf 8. Blutengel mit dem Titel Schwarzer Engel ist ebenfalls in der 8. und letzten Woche dabei. Oh, könnte also ebenfalls nicht mehr voten. Und Platz Nummer 4 als Neuansteiger am Start ist Alex Braun mit Wrong Direction und Rob Dust Remix, der ist also ganz frisch reingetrollert. Und ich sage mal viel Spaß.

Jo, und da sind wir doch tatsächlich schon bei den Platzierungen 3, 2 und 1 wieder da angekommen. Die Zeit verrennt, aber die Stunde ist schon wieder um die erste und wir haben als Neuensteiger Platz Nummer 3 die Excubitors mit dem Titel Feel Again am Start. Platz Nummer 2 und am Vorwurf ebenfalls auf 2 Division Redux mit dem Titel Synchronize im People Theaters Remix ist in der vierten Woche am Start. Und euer ewiger Platz Nummer 1, der nämlich in der Vorwoche auch auf 1 ist, eigentlich von Anfang an auf 1, nämlich in der sechsten Woche auf 1, Starsign mit Silent Prayers, ebenfalls im Rob Dust Remix. Krass. 1, 2, 3 Rob Dust Remix in dieser Sendung. Danach gibt's wie immer die Zusammenfassung, ne, und wir gehen über in die Neuvorstellung. Also, wir hören uns gleich wieder. Und ich sage jetzt mal.

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1: So wie versprochen ist damit der Zusammenfassung, dem Schnelldurchlauf der Top 15 Tracks und danach geht es dann in die Neuvorstellung über. Wir hatten auf Platz Nummer 15 in der Vorwoche, ebenfalls auf 15, Vugan Poetry mit dem Titel All Systems Red. Das ist in der 8. und letzten Woche dabei, könnt ihr nicht mehr voten. Platz Nummer 14 ist Neueinsteiger Boy Harsher mit dem Titel Heartbeat. Platz Nummer 13 von 11 runtergerutscht wurde Sicke Bischof mit dem Titel Northern Lights. Sie ist in der 7. Woche am Start. Platz Nummer 12 als Neueinsteiger am Start Howard Jones mit dem Titel Stand Up. Platz Nummer 11 in der Vorwoche auf 7. Digital Energy mit dem Titel Eternity ist in der 2. Woche am Start. Auf Platz Nummer 10 in der Vorwoche auf 3. Neurotic Fish mit dem Titel Squint 26. Ist in der 8. letzten Woche dabei, könnte also nicht mehr voten. Platz Nummer 9 in der Vorwoche auf 4. A Spell Inside mit Still Jetzt im Rob Dust Remix ist in der 3. Woche am Start. Wobei ich dazu sagen muss, da gibt es auch noch einen geilen Titel auf der EP, den ich auch nicht schlecht finde. Platz Nummer 8 von 13 hoch Blacklight mit dem Titel The Haunting of Us and Fiction Remix ist in der 4. Woche am Start. Platz Nummer 7 in der Vorwoche auf 10 Kontrast mit Sekundenlicht ist in der 3. Woche am Start. Platz 6 belegt Drü Oberkampf mit dem Titel Eiszeit ist in der 6. Woche am Start, war in der Vorwoche ebenfalls auf 6. Platz Nummer 5 von 8 hoch Blutengel mit dem Titel Schwarzer Engel ist in der 8. letzte Woche dabei, könnte also nicht mehr voten. Als Neueinsteiger auf Platz Nummer 4 Alex Braun mit Wrong Direction Rob Dust Remix. Und ebenfalls als Neueinsteiger auf Platz Nummer 3 allerdings die Excubitors mit dem Titel Feel Again. Platz 2 in der Vorwoche ebenfalls auf 2 Division Red Dogs mit dem Titel Synchronize and People The Others Remix ist in der 4. Woche hier dabei. Und in der 6. Woche auf Platz 2 1 ist Star Sign mit dem Titel Silent Prayers im Rob Dust Remix. So, damit hätten wir den Schnelldurchlauf mal kurz so erwähnt. Und wir gehen über zu den Neuvorstellungen. Und da liegt im Player für euch Cynic mit dem Titel Bad Boy. Der junge Mann hat sich wieder Mühe gegeben, der eigentlich eher so in der Metal-Schiene heimlich Privatmusik hört. Hinter Cynic verbirgt sich Hans-Peter Simandl. Er gründete das Elektropop-Projekt im Jahr 2008, um den innovativen und zwanglosen musikalischen Geist der 80er Jahre in das neue Jahrtausend zu transferieren. Nachdem Bands wie Yazoo Japan, Depeche Mode, Kraftwerk und auch OMD den Soundtrack seiner Jugend schrieben, so hatten sie auch einen hörbaren Einfluss auf das Sounddesign und die Art, wie Hans-Peter seine Songs präsentiert. Tatsächlich ist es so, was ich auch sehr, sehr geil finde. Dann kommen wir zu einer Formation, die in unserer Neuvorstellung liegt. Das steckt dahinter The Second Sight. Da kommen aus Dortmund, also aus Deutschland. The Second Sight ist am Start mit dem Titel Time for a Change. Dahinter steckt Alex Vlaskasis, der für die Stimme zuständig ist, also für die Vocals, und Dirk Butte, der für die Backvocals und den Sound zuständig ist. Ja. Erstmals gegründet 1990, haben sich dann 2001 voneinander getrennt und haben sich dann wieder zusammengefunden und neue Mucke erstellt und ihr könnt sie wieder hören. Ja, was soll ich sagen? Ich muss nochmal von vorne anfangen.

Jo, ich hoffe, ihr hattet viel Spaß, das hat ja ordentlich Wumms gehabt. Wir kommen zu den nächsten drei Neuvorstellungen. Und da liegt im Player für euch Lord and Master mit dem Titel One Thing Leads to Another. Ja, wer steckt denn jetzt da dahinter? Hinter Lord and Master steckt ein Kind der 80er Jahre, kommt aus Hastings in UK, steht total auf Synthesizer-Tasten, Akkorde und Melodien, britisches Feingefühl, tanzbare Beats und eine Prise Witz. Kann man tatsächlich so sagen. Und ebenfalls im Player für euch liegt ein Titel von Future Analog, nämlich Broken. Ist ein Projekt ebenfalls aus UK kommt und wie sein Künstlername schon sagt, ist Future Analog ein Produzent, der den Retro-Wave bis an die Grenzen der 80er Jahre Nostalgie und bis in die 90er und 2000er Jahre vorantreibt. Dabei verbindet er die Ästhetik des klassischen analogen Synthpop mit Housebeats der 90er Jahre. Also lasst euch mal überraschen. Und ebenfalls ein ganz neues Projekt, Ezra 7 ist am Start, kommt aus Deutschland. Ein kleiner, völlig unabhängiger Künstler mit all seinen vielen Nach- und wenigen Vorteilen und so beschreibt er sich. Und er stellt sein Projekt Ezra 7 vor mit dem Titel, ja, welchen haben wir denn rausgesucht? Empty Space haben wir rausgekramt. Und ich muss euch dazu sagen, der junge Mann hat sich beim Hofer Contest beworben mit diesem Titel und solltet ihr vielleicht mal ein Gefällt mir da lassen und abstimmen. Also, ich sage mal zapp und viel Spaß jetzt mit Lord and Master, Future Analog und Ezra 7.

Ja, Assassin Empty Space hattet ihr auf den Ohren. Wir kommen zum neuen Titel von Dire Black, der sich ja momentan auch sehr rege unterwegs ist. Kann man das so sagen? Der ist momentan sehr rege unterwegs, so lang. Mit dem Titel Zero After You im Real Conflict-Version hat der jetzt ausgesucht. Dire Black ist das Projekt seit 2018 bestehend und er ist unter anderem auch der Keyboarder von Yan Revolution. Tatsächlich, wer den jungen Mann dann mal sieht, kann er ihn ruhig mal ansprechen. Daraufhin freut er sich bestimmt. Daniel Riedel, Dire Black. Wir kommen zum Projekt, das kannte ich noch nicht. Das ist für mich auch neu. Wir kommen nämlich zu Heu mit dem Titel City Lights. Als ich den Titel gelesen habe, musste ich an den Titel aus den 80er Jahren denken, aber nein, es ist keine Coverversion. Dahinter steckt ein Electronic Darkwave Projekt von Carl Sjöström, ansässig in Gale in Schweden. Sjöström ist seit Ende der 1980er Jahre Mitglied der IBM Synthband Scapa Flow. Heu ist ein Soloprojekt, das sich der Erforschung der Grenzen musikalischer Genres sowie persönlicher Ausdruckformen widmet. Also lasst euch überraschen. Hier folgt davon, kommen wir zu einem Projekt, da dachte ich erst anhand der Schreibweise, es kommt aus Griechenland und durfte mich dann überraschen lassen, es kommt aus Norwegen. Ich spreche von Neon Teardrops, aber eben im griechischen Schriftstil so ein bisschen. Wir sind am Start mit dem Titel Driven, ist featuring Mental Overdrive. Wie gesagt, Neon Teardrops ist ein Projekt aus Tromsø in Norwegen kommt und der Künstler selbst schreibt dazu, wo ist das jetzt nur hin? Der Schleier lichtet sich, Mauern fallen. Ja, naja, dann lasst euch mal überraschen von den drei Titeln in Folge, wir hören uns gleich wieder.

Jo, da ist es schon wieder. Und mit den letzten zwei Neuvorstellungen der Klangwald Radiocharts sind wir hier am Start. Da liegt ein Player für euch, Mellow, mit dem Titel The Gift. Das ist ein Projekt aus London, in den UK kommt und sie heißt Marianti und sie ist eine Hälfte des Duos namens Marchou. Mellow ist allerdings ihr Solo-Projekt. Und wir haben am Player noch einen Titel von The Freakolix. Kommt aus Deutschland, aus Forel. Und The Freakolix ist Mastermind von Massive & Mensch und außerdem DJ und Streamer auf Twitch. Und er hat wahnsinnig viele Neuvorstellungen geliefert in den letzten Wochen. Und ja, lasst euch mal überraschen. Ich sag mal, jedes Mal, wenn ein Titel von The Freakolix neu rauskommt, ist man wieder anders begeistert. Und aber alles sehr, sehr tanzbar. Er ist ja am Start mit dem Titel Deutschlandreise. Solltet ihr euch gewundert haben, dass ich den letzten Titel, also die Titel in der Sendung etwas gekürzt habe, liegt einfach daran, dass die 11 Neuvorstellungen dann noch mit drin passen. Wir hören uns wieder nächste Woche gleich Stelle, gleich Welle, gleiche Uhrzeit mit der Janni live aus Berlin und den Klangwalter Radiocharts. Und bis dahin wünsche ich euch alles Gute, bleibt gesund, halt die Ohren steif. Und ich sag jetzt einfach Mats ab für Mellow mit The Gift und The Freakolix mit Deutschlandreise. Bis dahin, tschüss.

74, 75. Sie haben es oft genug gesungen, The Cornells. Und damit haben wir es auch schon 7:45, 20.16 Uhr mittlerweile auf meiner Studiouhr. Aber ich bin ja nicht der Uhrzeitansager, sondern ich wollte einfach darauf hinweisen, dass wir jetzt den ersten Schlagzeilenblock haben. Und da gab es so ein bisschen leise Kritik und von einem gab es sie besonders laut. Und der hat sich aber zumindest gleich bereit erklärt, das selber zu übernehmen. Hört mal rein und mal sehen, ob ihr ihn erkennt.

0: Hier sind die Schlagzeilen aus dem ersten Quartal 1995. Erweiterung der Europäischen Union. Österreich, Schweden und Finnland treten der EU bei und stärken die Zusammenarbeit in Europa. Roman Herzog wird Bundespräsident. Der neue Bundespräsident setzt früh auf gesellschaftlichen Zusammenhalt und klare Worte. Madonna stürmt mit Take a Bow die Charts. Die Ballade entwickelt sich weltweit zu einem ihrer größten Erfolge. Boris Becker gewinnt in Mailand. Mit starken Leistungen unterstreicht Becker seine Zugehörigkeit zur Weltspitze. Das waren die Schlagzeilen. Jetzt wandert der Nachrichtenzettel zurück ins Archiv. Und in der Nachbarschaft übernimmt Thomas wieder mit den Retro-Charts.
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4: Es gibt Songs, die brauchen nur einen einzigen Gitarrenakkord und jeder weiß, welcher Titel jetzt kommt. Hier ist es auch so, ne? Natürlich Oasis und ein ganz dickes Dankeschön an Heiko. Mal gucken, ob die Zusammenarbeit länger dauert.

0: Bei warmem Sommerwetter ist Trinken ungeheuer wichtig. Ihr habt jetzt die Zeit, kurz was zu essen oder zu knabbern zu holen. Es könnte nämlich sein, dass ihr gleich einen kurzen Werbeblock bekommt. Wir hören uns gleich wieder.
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0: Ja, dein Sprachfehler hat er doch gerade schon vorher gesagt. Nun gut. Manchmal muss man gar nicht weit reisen, um großartige Musik zu entdecken. Auch 1995 zeigt der deutschsprachige Pop, wie vielseitig, modern und selbstbewusst er inzwischen geworden ist. Deshalb heißt es jetzt wieder Heimspiel, die beste Auswahl gewinnt. Lucy Electric bringt zunächst frischen Wind in den deutschen Pop und danach wird es gefühlvoll mit pur. Ein Dreierblock wird das. Am Ende nimmt uns Petra Zieger mit auf ihre Traumzeitreise.

Mit Mädchen brachte Lucy Electric 1995 eine wunderbare, selbstbewusste Farbe in den deutschen Pop und ganz nebenbei wurde aus einem einzigen Wort ein Refrain, den fast jeder sofort mitsingen konnte. 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
3: Pur kommt Mitte der 90er große Gefühle erzählen, ohne dabei kitschig zu werden. Ich lieb dich ist dafür eines der schönsten Beispiele. Hier sind sie.

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1: Wie im Vorjahr fand das Finale auf der grünen Insel statt, in Irlands Hauptstadt Dublin. Auch beim 40. ESC im Point Theatre in Dublin mussten die schlechtesten Teilnehmer des Vorjahres pausieren. Das traf Estland, Finnland, Litauen, die Niederlande, Rumänien, die Slowakei und die Schweiz. Vielleicht haben auch die deutschen Vertreter Stone und Stone ihre Teilnahme im Nachhinein bereut. Mit ihrem Titel Verliebt in dich holten sie nur einen Punkt und wurden abgeschlagen Letzte.

Mit Violinen, wenig Melodie und sparsamen 24 Worten Liedtext setzen sich dieses Mal die Norweger an die Spitze. Nocturne von Secret Garden.

So, dann holen wir euch aus dem Schlafmodus mal wieder zurück, oder? Passenderweise mit einem Song, der jetzt noch in das Heimspiel reingehört und der von Petra Zieger kommt. Traumzeit, der wacht von der Musik her genau das Gegenteil mit uns. Petra Zieger gehörte schon lange zu den markanten Stimmen des deutschen Rock und mit diesem Song zeigt sie 95 noch einmal ihre gefühlvolle Seite.

0: Petra Zieger und Traumzeit. So, damit verlassen wir den Raum Heimspiel.
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0: Und ich nehme euch gerne mit in den nächsten Ausstellungsraum, der jetzt nur zwei Songs hat, aber eine Kategorie, die ihr schon kennt, wenn ihr in den letzten Wochen dabei wart bei den Retro-Charts, bei unserem Oldie-Date der Woche. Denn nicht jeder Hit wird zum Dauerbrenner. Manche Songs verschwinden in den Jahren ein bisschen aus dem Rampenlicht, obwohl sie es eigentlich überhaupt nicht verdient haben. Und dafür gibt es diesen kleinen Raum hier. Vergessen aber genial. Heute mit zwei Popperlen aus dem Jahr 1995, die man ruhig öfter wieder aus dem Regal holen könnte. Das hier sind Del Amitri, Roll to Me. Kaum zu glauben, einer der größten Erfolge ist gleichzeitig einer der kürzesten Songs. Jetzt noch 2 Minuten und deshalb sabbel ich nicht weiter.

Hand aufs Herz, bei diesem Titel habt ihr doch am Anfang auch schon mitgesummt, bevor der Gesang richtig begonnen hat, oder? Deep Blue Something und Breakfast at Tiffany's. Und gleich hören wir den Heiko mit dem zweiten Nachrichtenblock aus dem zweiten Quartal.

0: Und hier sind die Schlagzeilen aus dem zweiten Quartal 1995. Jacques Chirac wird Präsident in Frankreich. Der konservative Politiker gewinnt die Wahl und zieht in den Élysée-Palast ein. Der Reichstag wird verhüllt. Das Kunstprojekt von Christo und Jean-Claude begeistert Millionen Besucher in Berlin. Take That feiern weitere Charterfolge. Die britische Boyband bleibt einer der erfolgreichsten Pop-Acts in Europa. Michael Schumacher gewinnt weiter Rennen. Der Weltmeister baut seine Spitzenposition in der Formel 1 weiter aus. So, Nachrichten erstmal erledigt. Zeit für die nächste musikalische Zeitreise. Zurück zu Thomas und den Retro-Charts.
1: Danke da nebenan. Ungefähr 1,5 Kilometer ist das weg, wo der Heiko sitzt. Danke, danke, danke. Wir kommen zum Finale für die erste Stunde, verrückt. Jeder kennt sie, wollen wir wetten? Auch euch kommt das gleich bekannt vor. In diesem letzten Ausstellungsraum unseres Museums 1995 stehen 3 Songs, bei denen vermutlich schon die ersten Takte genügen. Große Hits, große Erinnerungen. Den Anfang macht gleich Scatman John. Danach wird's etwas ruhiger mit den Rednecks. Und zum Schluss hören wir noch einmal einen Song, der 1995 überall war. Das hört ihr nachher dann auch nochmal beim Chartsüberblick. I'm a Scatman. Bis heute haben viele Menschen den Refrain im Ohr, ohne ihn jemals fehlerfrei mitgesungen zu haben.

0: Scatman John großartig. Die Legende erzählt, dass er mit seinem Gesang gegen seinen Sprachfehler das Stottern angesungen hätte. Ich habe das jetzt nicht geprüft, aber ich finde, das ist eine gute Geschichte und sie passt in unser Museum. Ihr seid am Anfang der Sendung wieder alle in einer großen Lostrommel gelandet und es könnte sein, dass wir euch jetzt gleich ziehen und dann bekommt ihr Werbung.
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1: Ihr habt jetzt ungefähr eine Minute Zeit, euch neu mit Getränke vor... Wie heißt das? Mit Getränken einzudecken, Knabbersachen zu holen. Denn es geht gleich weiter mit der zweiten Stunde in unserem Hitmuseum 1995. Hier sind die Retro-Charts.

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2: Willkommen zurück zu den Retro-Charts. Schön, dass ihr auch in der zweiten Stunde wieder mit dabei seid. Ich hoffe, ihr habt in der kleinen Pause einmal tief durchgeatmet, denn unser Rundgang durch das Musikjahr 1995 geht noch weitere 60 Minuten. Wir kommen zur Hitfabrik 95, weil das Jahr war auch das Jahr der perfekt produzierten Radiohits. Willkommen! Und den Anfang machen gleich TLC mit Waterfalls, danach folgt Michael Jackson mit You Are Not Alone. Mit Waterfalls gelang TLC einer der wichtigsten Popsongs der 90er. Musikalisch erfolgreich und gleichzeitig mit einer ganz starken Botschaft. Und hinten dran gibt es Michael Jackson. Da gibt es Künstler, die müssen nicht einen einzigen Ton singen und man erkennt sie sofort, ihr werdet es gleich merken. Zwei Hits am Stück jetzt zum Start in die zweite Stunde. Ich bin Thomas Flegel, schön, dass ihr da seid.

Hättet ihr das gedacht, dass es solche Musik heute zu hören gibt, als ihr unser Museum mit der Ausstellung 1995 betrachtet habt? Ganz ehrlich, mich hat's auch ein bisschen überrascht. Aber es ist toll und es macht Spaß und es ist ein bisschen was anderes, als einfach die Charts hoch und runter zu dudeln.

Jetzt geht es rein in den nächsten Block. Dieser Block trägt die Überschrift Lady Power. Denn selbstverständlich gehörten in diesem Jahr auch starke Frauenstimmen ganz selbstverständlich zum Sound des Jahres. Mal nachdenklich, mal gefühlvoll und manchmal mit Songs, die bis heute nichts von ihrer Wirkung verloren haben. Den Anfang macht jetzt gleich Joan Osborne mit einer Frage, über die man auch heute noch nachdenken kann. One of Us. Dann nach einer kurzen Unterbrechung mit den Schlagzeilen hören wir den Heiko nochmal wieder. Wartet noch eine der größten Stimmen der 90er überhaupt auf uns, nämlich Mariah Carey. Mit One of Us landete Joan Osborne ihren größten Hit und der Song wurde nicht nur wegen der Melodie bekannt, sondern vor allem wegen seiner ungewöhnlichen Frage im Refrain.

0: Hier sind die Schlagzeilen aus dem dritten Quartal 1995. Das Internet gewinnt rasant an Bedeutung. Immer mehr Menschen entdecken das World Wide Web für sich. Deutschland diskutiert über den Solidaritätszuschlag. Die Finanzierung der deutschen Einheit bleibt ein wichtiges politisches Thema. Oasis veröffentlichen Roll With It. Die Britpop-Welle erreicht damit ihren Höhepunkt. Steffi Graf triumphiert bei den US Open. Die Deutsche bestätigt erneut ihre Ausnahmestellung im Tennis. Das war's mit diesem Nachrichtenblock und damit zurück direkt zu Thomas ins Studio und den Retro-Charts.
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2: Mariah Carey bewies Mitte der 90er immer wieder und immer wieder gerne, wie mühelos sie Pop, R&B und eingängige Melodien miteinander verbinden konnte. Wir hören sie jetzt mit ihrem Song Fantasy.

0: Sau, und dann könnte es wieder dabei sein, dass eure IP bei der Auslosung ganz vorne war.
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0: Ihr kennt das schon, nicht jeder Hit wird zum Dauerbrenner, obwohl jetzt passiert etwas ziemlich Neues. Wir haben nämlich zwei Songs aus Deutschland, nein, einen aus Deutschland, einen aus Österreich, der genau in diese Rubrik reingehört und deshalb mischen wir die jetzt einfach. Vergessen aber genial und Heimspiel, also das vergessene Heimspiel mit zwei Pop-Perlen aus dem Jahr 95. Zunächst gleich mit Reinhard Fendrich. Ich weiß, Heiko wird frohlocken und danach gibt's Wolf Mahn, Rosen im Asphalt und vorher Midlife Crisis. Hier ist Reinhard Fendrich, Musik aus Österreich.

0: Aber danke, jetzt weiß ich.
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3: Reinhard Fendrich eben. Midlife Crisis, ich glaube, das Augenzwinkern hat jeder gehört, auch der noch nicht in diesem Alter ist. Die Texte wie Macho Macho oder sowas, einfach grandios von Reinhard Fendrich. Wolf Mahn gehörte nie zu den lautesten Künstlern der deutschen Rockszene. Aber genau deshalb haben viele seiner Songs bis heute ihren eigenen Charme behalten. Hier ist Rosen im Asphalt und ich habe zu lang gesabbelt.

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1: 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Ende 1995 tritt in GoldenEye Pierce Brosnan in die Fußstapfen von Timothy Dalton als Doppelagent James Bond. Ein ehemaliger Agent wird zum Feind und kontrolliert eine Satellitenwaffe. Bond muss seinen früheren Freund stoppen. Die Filmmusik steuerte Tina Turner bei. Ein toller Song, hier ist GoldenEye.

0: und Golden Eye. Kino für die Ohren, oder? Nach all den Geschichten wird es jetzt Zeit, den Museumsbesuch für einen Moment zu unterbrechen. Wir latschen nicht einfach von einem Raum in den nächsten, denn manche Musikstücke, manche Ausstellungsstücke möchte man sich nicht nur anschauen, zu denen möchte man vielleicht auch einfach sich ein bisschen bewegen. Also ab auf die Tanzfläche, den Anfang machen jetzt Entrance mit einer frischen Version eines Disco-Klassikers und danach sorgt La Bouche dafür, dass der Dancefloor endgültig voll wird. Zwei Hits jetzt gleich.
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0: Hier sind die Schlagzeilen aus dem vierten Quartal 1995. Das Dayton-Abkommen bringt Hoffnung für Bosnien. Die Vereinbarung soll den Krieg auf dem Balkan beenden. Christo verabschiedet sich aus Berlin. Nach der Reichstagsverhüllung endet eines der spektakulärsten Kunstprojekte des Jahres. Mariah Carey landet den Weihnachtssong des Jahres. One Sweet Day und die anderen Festtagssongs dominieren in den Radios. Michael Schumacher beendet eine starke Saison. Der Deutsche etabliert sich nun endgültig als einer der Größten der Formel 1. Das war's mit den Schlagzeilen aus dem Jahre 1995. Und jetzt nochmal zurück zu Thomas und den Retro-Charts. Also, Mikro aus, Musik an, tschüss aus der Nachbarschaft.
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2: Ein dickes Dankeschön nochmal an Heiko. Das war eine ziemlich spontane Idee und wir gucken mal, ob wir das so weiterführen. Mal schauen. Geht so, ne? Quatsch, es ist halt keine künstliche Intelligenz. Das ist bei Heiko alles natürliche Intelligenz. Wir kommen zum letzten Block und bevor wir gleich langsam die Türen unseres Museums schließen, möchte ich euch noch zwei Songs mitgeben, die 95 noch einmal von einer ganz anderen Seite zeigen. Erst wird es ganz, ganz, ganz persönlich mit Bruce Springsteen und zum Schluss verabschieden wir uns mit Queen. Würdiger kann man einen musikalischen Rundgang kaum beenden, oder? Bruce Springsteen, Zeit 95, einmal mehr, dass große Gefühle keine lauten Worte brauchen. Hier ist er mit Secret Garden.

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1: Und wie immer, kurz vor Feierabend gibt es auch heute noch den Blick auf die Charts des Jahres. Und 1995 war eines der wenigen Jahre, in denen ein Song, nämlich Gangsta's Paradise, in allen drei Märkten zu den größten Hits des Jahres gehörte. In den USA wurden R&B und Hip-Hop endgültig zum Mainstream. Die Top 5 waren auf der 5 Boyz II Men, One Banded Knee, Kiss from a Rose von Seal auf der 4, TLC auf 3 und 2, auf der 3 mit Creep und mit Waterfalls auf der 2. Und Coolio mit Gangsta's Paradise, die erfolgreichste Single in den USA. In UK dominierten Pop und Balladen die Verkaufscharts, Britpop gab aber bereits den Ton an. Think Twice mit Celine Dion auf der 5, Back for Good, Take That, die 4. Robson & Jerome, I Believe, Up on the Roof, die 3. Coolio mit Gangsta's Paradise, die 2 und Unchained Melody von Robson und Jerome, die erfolgreichste Single in UK. In Deutschland gab es eine Mischung aus Eurodance, internationalem Pop, Rock und Filmmusik. Ein abwechslungsreiches Musikjahr. Auf der 10 Gompi, Alice, Who the Fuck is Alice? Die 9, Be My Lover, La Bouche, Mark O, Tears Don't Lie, die 8. Take That, Back for Good, die 7. Have You Ever Really Loved a Woman, Bryan Adams, die 6. Scatman John und Scatman auf der 5. Zombie, The Cranberries, die 4. Rednecks, Wish You Were Here, die 3. Coolio mit Gangsta's Paradise, auch in Deutschland, auf der 2. Und die erfolgreichste Single war Conquest of Paradise von Vangelis.

Großartig, oder? Freddie Mercury und Queen. Und bevor wir heute die Türen unseres Museums schließen, schauen wir noch auf etwas, mit dem sich jeder von uns ein Leben lang herumschlagen muss, nämlich unseren eigenen Vornamen. Auch da hatte das Jahr 1995 seine ganz eigenen Favoriten. Bei den Mädels war das Julia, Stephanie, Jennifer, Katharina, Sarah und bei den Jungs Christian, Daniel, Sebastian, Alexander und Stefan. War euer Name heute auch dabei? Oder der eines Menschen, an den ihr gerade gedacht habt? Wie dem auch sei. In der kommenden Woche schlagen wir das nächste Kapitel unserer musikalischen Zeitreise auf. Dann besuchen wir gemeinsam das Jahr 1966. Freut euch auf Beat, Schlager und die ersten großen Popklassiker des Jahres, das den Sound der zweiten Hälfte der 60er schon deutlich erkennen ließ. Heute haben wir noch einen kleinen Moment Zeit. Zeit dafür, dass ich euch einfach bitte, dran zu bleiben bei eurer Lieblingsradiostation im Internet, weil es bestimmt jetzt gleich in 2 Minuten dort weitergehen wird. So wie beim Elbe Radio mit Robert Rosbach. Lohnt sich immer die Robert Rosbach Show, der Soundtrack deines Lebens. Manche anderen haben das auch und wer was anderes hat, ja, lassen wir es dabei. Ich sage einfach vielen Dank, dass ihr mich heute wieder auf unserem Rundgang durchs Museum im Jahr 1995 begleitet habt. Macht's gut, bis nächste Woche. Ja. Ich musste eben noch ein bisschen gucken. Passt auf euch auf, es wird noch mal warm. Trockne nicht aus. Immer dafür sorgen, dass es gut an Getränkenachschub für euch bereitsteht. Also bis nächste Woche, macht's gut und tschüss!

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1: Herzlich willkommen. Schön, dass ihr dabei seid in der Podcast-Show mit meinem Tobi, die Tasse Kaffee. Einer geht noch, einen Schlager haben wir noch, aber in the mix.

You Want Love, Maria Maria, DJ Heartbeat mit Mixed Emotions. Ja, und jetzt muss ich tatsächlich dringend auf Toilette. Toll, ganz toll. Das zum Thema Wohnmobil. Mann, Mann, Mann. Ja, also es gibt eben, wie auch beim Körper, Unvorhergesehenes im Wohnmobil, wo man sich einstellen, umstellen und anpassen muss, ob es einem gefällt oder nicht. Aber es wird langsam. Man überlegt sich dann nur noch, wie kann ich es noch ein bisschen anders machen, wie kann ich es vielleicht noch ein bisschen besser machen, was kann ich vielleicht noch ein bisschen verändern. Ja, und an dem Punkt bin ich aktuell. Aktuell ist so die Challenge Wasserpumpe und die Challenge Dämmen. Und Dämmen ist in einigen Ecken und Kanten wirklich eine absolute Herausforderung. Ich freue mich auf den zweiten Teil von WOMO, das Experiment, wenn ihr wieder mit dabei seid hier in der Ausgabe der Podcast-Show. Und ja, es kann viel passieren und natürlich ist es jetzt kein Ratgeber beziehungsweise kein Do-it-yourself, wo man sich sagt, wieder was gelernt. Man sollte doch, also gelernt habt ihr vielleicht die Ameisenproblematik, dass wenn man irgendwas verschüttet, es wirklich auch gründlich, gerade wenn es Spezi ist und man es auf dem Tisch stehen hat und losfährt, ja, das ist halt so typisch Unterschiede zwischen Auto und Wohnmobil. Beim Wohnmobil muss man alles safe sichern und festmachen und am besten auch noch festzurren. Und ihr kennt es vielleicht, ja, wenn man so losfährt und denkt sich, ja, es geht los und dann geht man in die Kurve und auf einmal macht es nur Spritz und man denkt sich, Scheiße, die Spezi habe ich vergessen. Ja, das ist dann auch so eine Mischung aus Party und Duschen in einem. Ja, und so ist halt immer irgendwas. Hier ist Tom Petty, Running Down a Dream. Und so ist es auch beim Wohnmobil-Experiment. Und beim Wohnmobil, es ist eben schon so eine Art von Traum. Und die heißt es jetzt eben gut über die Bühne zu bekommen und es sich so schön und angenehm und toll wie möglich zu machen. In diesem Prozess stecke ich noch so ein bisschen. Wir gucken mal im zweiten Teil, was draus geworden ist. Das war's auf alle Fälle jetzt vom ersten Teil des WOMO-Experiment mit mein Tobi in der Podcast-Show. Tom Petty gibt's jetzt gleich mit Running Down a Dream zum Abschluss und die Italo Brothers Loud and Wild. Und ja, es ist tatsächlich auch in so der Camping-Wohnmobilsituation manchmal wild, vor Tieren und manchmal laut, weil man manchmal auch Kinder hat. Also nicht eigene, sondern Fremde, die irgendwo rumtollen, rumspielen. Und ja, irgendwie haben wir letztens auch das Thema gehabt, Anstand, Respekt. Wir hatten es ja schon mit den Diebstählen von mir. Auch so ein bisschen tatsächlich die heutige Kinderwelt ist nicht mehr so von Regeln behaftet. Und wenn es die schon nicht lernen, was so Regeln sind und Respekt, dann wird es wirklich kritisch und schwierig für die Zukunft. Aber gut, wir haben ja noch so ein paar andere Probleme. Klima zum Beispiel wird ganz schön warm zurzeit. Aber naja, man gewöhnt sich dran. Und dann denkt man sich in so seinem Wohnmobil, herrlich. 35 Grad, mega. Innen- und Außentemperatur. Genial. Ja, das war es auf alle Fälle von heute. Das war es von der ersten WOMO-Experiment-Ausgabe. In diesem Sinne, bleibt gewogen. Ich hoffe, ihr bleibt dabei. Ich freue mich aufs nächste Mal. Und das war es von der heutigen Podcast-Show mit mein Tobi. Mein Tobi ist raus. Tschüss, ade und tschüss.
und Baba.

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Hier ist die Podcast-Show mit meinem Tobi, Womo, das Experiment. Ausgabe 136 mit geiler Mucke. Ich liebe Songs, die wir schon lange nicht mehr gehört haben. In dieser Ausgabe, 2 Stunden jetzt hier in der Podcast-Show. Womo. Das Experiment jetzt in dieser Ausgabe der Podcast-Show. Es wird kunterbunt, es wird verrückt, es wird krass, es wird verzweifelt. Ja, wirklich, es wird auch verzweifelt. Man denkt sich manchmal wirklich, in welcher Welt bin ich gelandet? Was ist mit Menschen los? Und warum? Geht's nur noch mit Videoüberwachung, Alarmanlage und Elektrozaun? It's fire, it's freedom, it's jeder hat seins. Wir werden ein bisschen Licht ins Dunkel bringen. Womo, das Experiment jetzt in der Podcast-Show.

Viele Ausgaben schmücken die Podcast-Show und heute ist ein bisschen alles ein bisschen anders, alles ein bisschen besonders. Wir werden in der Podcast-Show WOMO, das Experiment in verschiedenen Zeitabständen mit ausführen quasi und begleiten und ich bin super gespannt. Es wird wirklich, also wie so eine Telenovela tatsächlich, von allem was mit dabei. Herzschmerz, Traurigkeit und Verzweiflung, ja, und auch teilweise tatsächlich wütend über Menschen. Wie können Menschen einfach so herzlos sein, so assi? Ja, so können wir es einfach runterbrechen. Hier ist die Podcast-Show, hier ist mein Tobi und hier ist WOMO, das Experiment.

Und damit herzlich willkommen und wir legen gleich mit einem super geilen Klassiker los. Schon lang wahrscheinlich nicht mehr gehört, aber immer noch mega geil. Mega geil, wirklich. Es ist der absolute geile neue Scheiß. Also auf meiner Playlist. Suddenly I See, hier ist die Podcast-Show. Ich weiß nicht, ob ich es schon erwähnt habe, aber wir werden uns heute in den nächsten 2 Stunden damit auseinandersetzen und damit präsentieren und auch ein bisschen, ja, es ist schwierig. Es ist wirklich schwierig. WOMO, das Experiment, jetzt in der Podcast-Show.

obwohl sie trotzdem noch gut sind. Aber gut. Ayo, slow, slow, run, run. So kann man es tatsächlich auch sagen beim WOMO, das Experiment. Es geht um ein Wohnmobil und um viele, viele Locations quasi, die man einfach mal nutzt. Ein Campingplatz zum Beispiel, Spanien zum Beispiel und viele, viele Länder, wo das Wohnmobil hinkommt. Ja, das ist doch schön. Und dass man einfach mal richtig schön abspannen, entspannen und einfach die Welt genießen kann, die Naturwelt genießen. Da passt tatsächlich Campingplatz. Auf so einem Campingplatz gibt es Regeln, da sollte eigentlich so eine gewisse, ja, Zucht und Ordnung, oder? Zumindest in Deutschland gibt es doch so Zucht und Ordnung, ne? Da gibt es nichts ohne Regeln bei uns in Deutschland und alle haben sich dran zu halten und alles ist wunderbar. Nicht ganz. Es gibt tatsächlich lange Finger. Ja, tatsächlich. Und was es damit auf sich hat und vieles mehr. WOMO, das Experiment.

I Will Love You Monday von Aura Dione. Womo das Experiment heute in der Podcast-Show. Und man denkt sich, an so einem Campingplatz, da ist doch die absolute Ruhe, da herrscht Zucht und Ordnung, da gibt's Regeln und was soll schon großartig passieren? Außerdem bin ich ja stetig unterwegs mit dem Womo-Sende kleinen

Häuschen quasi und man denkt sich einfach manchmal, man hat so eine Homebase und da steht man dann ein bisschen öfter im Jahr und da denkt man sich doch, komm, wenn ich jetzt einfach übers Wochenende mal kurz wegfahre, da lasse ich mal den Tisch stehen und natürlich auch alle LED-Spots, die so im Boden sind. Und wenn man dann wieder zurückkommt, ist auf einmal eine LED-Spot weg und der Tisch ist weg. Ja, also, warum ist denn der Tisch weg? Ja, also man darf heutzutage einfach nichts mehr stehen lassen. Ja, er wurde tatsächlich geklaut und man denkt sich dann so ein bisschen, also, was machen die Leute auf fremden Stellflächen quasi, ja? Es ist ja nicht so, dass das irgendwie Tag der offenen Tür gewesen wäre. Nee. Und ein Tisch im Wert von 30 Euro einfach mal entwendet und geklaut. Und der LED-Spot, ja, den lassen wir einfach mal jetzt. Einfach mal, komm, einfach mal unter den Tisch fallen. Denn nachdem ich dann meinen Stellplatz quasi gewechselt habe, gleiches Spielchen. Ja gut, man könnte sagen, manche lernen aus ihren Fehlern. Ich denke und hoffte immer noch an das Gute im Menschen und wurde eines Besseren belehrt. Ich war extra noch einkaufen, habe mir ein bisschen Lavendel gekauft. Zweimal Lavendel, einmal so eine Bergminze und habe die schon mal eingepflanzt. Wieder natürlich meine LED-Spots. Ich hatte 6 Stück, jetzt nur noch 5, wir erinnern uns. Und noch so eine schöne Kugel, die sich vom Sonnenlicht auflädt und nachts dann schön blaues Licht abgibt. Gleiches Spiel. Ich habe mir gedacht, komm, übers Wochenende einfach wegfahren. Es ist ja mein Stellplatz. Ich muss es noch mal kurz dazu sagen. Ja, das ist nicht irgendwie so Hokuspokus-Fidipus an der nächsten Tankstelle. Nee, es ist ein fester Stellplatz, gehört auch mir. Und dann habe ich das so schön eingepflanzt, die Lavendel eingepflanzt, die Bergminze eingepflanzt und natürlich wieder die LED-Spots in die Erde. Wochenende stand an. Ich bin wieder weggefahren von meinem Stellplatz und komme zurück ein paar Tage später. Und was finde ich vor? Löcher in meinem Stellplatz. Da wurden tatsächlich die Bergminze, 2 Lavendel, 5 LED-Spots, ein LED, naja, wie soll man sagen, so ein LED Licht oder noch so eine Lampe, so in weiß, ja, die sich eben, wie gesagt, mit Solar auflädt und dann abends ein schönes blaues Licht abgibt. Alles weggeklaut. Ja, mittlerweile haben wir also einen Schaden von Diebstahl und Entwendungen auf meiner Liste von 100 Euro. Ja. Ja. Ich muss wirklich sagen, so langsam, aber nur so ganz langsam verliere ich den Glauben an die Menschheit. Kann nur noch sagen, don't speak. Und bin nur noch eigentlich am Schmunzeln und am Lachen, weil anders hält man es nicht mehr aus. 100 Euro einfach quasi entwendet. Und dann buddeln die sogar noch meine 3 Pflanzen aus, wenn es jemand schon so nötig hat. Ja, einfach klopfen. Bitte.

No Doubt mit Don't Speak. Und so muss man sich tatsächlich erstmal so ein bisschen reinfühlen. Es ist wirklich so, in die unglaubliche Welt der krassen und der wirklich heftigen Menschen. Ja. Und man denkt sich so ein bisschen an eine Mischung aus Wut, Verzweiflung und Trauer. Ja, ich meine, ich habe ja keine 100 Euro zu verschenken, sonst würde ich die einfach hier als Geldscheine aufhängen. Ja, und jeder, der vorbeigeht, kann sich einen mitnehmen. So ist es ja nicht. Ja, und richtig krass fand ich wirklich, wer gräbt denn für 5 Euro oder 4 Euro die Bergminze aus dem Boden aus? Da war ja nicht mal ein Topf dabei und denkt sich, oh ja, die passt in meinen Garten. Ist ja umsonst. Also, ja, man zweifelt wirklich so ein bisschen an der Menschheit und denkt sich, also, ernsthaft? Ja, gut, jetzt muss ein Zaun her. So ist es halt leider. Es muss hier alles abgesperrt werden. Am besten noch Alarmanlage, Trittschallbegrenzung, Elektrozaun, Videoüberwachung. Ja, anders geht's heutzutage scheinbar nicht mehr. Ja? Der Respekt ist irgendwie in Rauch aufgegangen. Ja? Und es ist ja nicht so, dass es einmal passiert wäre oder dass es dieselbe Person war. Das ist auch nicht der Fall. Es waren zwei verschiedene Menschen an zwei verschiedenen Plätzen, / Orten. Unfassbar. Wirklich. Ja. Also, man kann sagen und festhalten, wow. Ja, und dann wollte die Natur mich auch unbedingt begrüßen und natürlich auch einfach mal Hallo sagen. Und dann sind Ameisen einfach mal ins Wohnmobil. Die wollten einfach mal, ja, ja. Was es damit auf sich hat, das erzähle ich euch auch noch. Hier in der Podcast-Show mit dem WOMO, das Experiment mit meinem Tobi. Und wir machen Musik mit I Want Your Soul. Ja, man muss drüber lachen, weil sonst würde man weinen und sagen, ich halte das nicht mehr aus. Ja, von Tieren besucht zu werden und von Menschen besucht zu werden. Man kann mich ja besuchen, wenn ich Lust habe. Vielleicht mache ich noch so ein Schild dran. Heute kein Besuch erwünscht. Und auf der anderen Seite steht, versuch dein Glück. Das wäre doch eine Idee.

Die Backstreet Boys mit anschauungslos und durchgeknallt. Oder genallt. I want it that way. So ist es tatsächlich. Auf so einem Campingplatz gibt es natürlich auch Regeln. Und irgendwie hat sich das über Jahrzehnte hinweg gehalten, man darf in seiner Wohnung nicht duschen nachts Prinzip, ja, oder was man manchmal auch nicht tut tatsächlich. Aber auf so einem Campingplatz gibt's natürlich auch sonntags zum Beispiel Mittagsruhe und ganz viel Ruhe, ja. 2 Stunden zum Beispiel. Ich frage mich dann immer, für was, ja. Also sind wir wirklich noch so kirchlich abhängig irgendwie so ein bisschen? Ja, sonntags geht man in die Kirche, betet und die Geschäfte haben zu und wir shoppen eigentlich online. Ich weiß es immer nicht. Ja, das ist wirklich ein bisschen crazy, weil wenn man nämlich, und da sind wir wieder beim Punkt, nach Spanien blickt, da hat sonntags einfach alles auch ein bisschen offen. Ja, und dann kann man auch sonntags seine Shopping-Varianten und Variationen. Und man kann ja trotzdem beten, wenn man will. Und wenn man lustig ist und möchte. Ja, WOMO, das Experiment mit meinem Tobi. Und es ist tatsächlich, es ist tatsächlich, man kann es wirklich sagen. Ja, es ist so eine Mischung aus, warum tut man sich das an? Und der Glaube an die Menschheit wird, ist bald über jegliche Klippe gesprungen. Und man denkt sich wirklich, also gibt es noch anständig, wirklich respektvolle Menschen? Oder ist jeder nur noch, das ist ja verführerisch, da graben wir einfach mal den Lavendel wieder aus. So ist ein Selbstbedienungsbuffet. Kommt es vielleicht davon, weil die Leute einfach nur so all-inclusive gewöhnt sind? Ja. Und es bei so einem Campingplatz leider nicht all-inclusive gibt. Und man sich dann denkt, oh, es ist doof, heute ist Sonntag, alle Geschäfte zu. Ach, Mensch, da ist ja ein Lavendel. Ich verstehe es nicht. Ich verstehe es einfach noch nicht, aber gut. Und deswegen, es hilft nur. Drüber lustig zu sein, drüber zu lachen und einfach so sagen, ja, shit happens, nächstes Mal mache ich es besser und anders. Ich kette die Pflanzen einfach an. So. Hier ist DJ Bobo mit Around the World und danach gibt Sophie Alice Baxter mit Murder on the Dance Floor. Songs, die schon lang nicht mehr vielleicht zu hören waren. Hier ist die Mindtobi Podcast Show mit dem WOMO-Experiment. Und gleich geht's um die kleinen netten Besucher.

Sophie Alice Baxter, Murder on the Dance Floor. Und an was man alles beim WOMO-Experiment so denken muss. Ja, Sommer, Winter, Frühling, Herbst, Unwetter. Und wenn dann so Hagelkörner kommen und man sich denkt, überlebe ich das überhaupt? Und dann muss man auch tatsächlich noch so ein bisschen recherchieren. Ja, wie zum Beispiel, also beim Auto dient ja ein Blitz als Käfig. Da passiert einem nichts. Wie ist das beim Wohnmobil? Das besteht ja aus Plastik. Herzlichen Glückwunsch, Sie haben den Hauptpreis gewonnen. Ja, also wenn da mal ein Blitz einschlägt, ja, gibt's Stimmung. Und das haben sich wahrscheinlich auch die Ameisen gedacht. Denn wenn jemand mal ein leckeres Getränk verschüttet, dann riecht's da nach Zucker. Und das lassen sich Ameisen nicht zweimal sagen, wenn man ihnen dann noch eine schöne Brücke baut, und zwar mit einem Kabel. Ja, dann sagen sich die, ja, da schaue ich doch mal vorbei. Das ist wie mit den, Mensch, da sind zwei Lavendel und eine Bergminze. Das nehme ich mal mit. Ja, und so ist aller Anfang erstmal schwer. Hier ist Kygo und Tina Turner. 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Hier ist das WOMO-Experiment in der Podcast-Show.

Geile Songs heute in der Podcast-Show. Kygo und Tina Turner. What's Love Got to Do With It? Hier heute im WOMO-Experiment. Gleich gibt's Two Colors mit Love Fool und dann freue ich mich gleich auf einen absoluten Mega-Song wieder. Back to the Roots, Marcel Romanoff, I'd Love You to Want Me. Aber den hören wir erst nach zwei Songs, die es gleich gibt. Two Colors mit Love Fool und Camouflage, Love is a Child. Ja, das WOMO-Experiment, man muss also wirklich vieles tun. Man muss zum Beispiel so ein Wohnmobil tatsächlich auch dämmen. Ja, das hätte man einem auch mal sagen können. Eigentlich könnte man sich so eine rohe Hülle kaufen tatsächlich und es dann selber ausbauen, weil alles, was man so von der Stange tatsächlich kriegt, das ist irgendwie nicht so ganz durchdacht. Also ich meine, die Kleinigkeiten sind durchdacht, gar keine Frage. Man hat ein Bett, man hat eine Toilette, man hat ein Waschbecken. Aber dann denkt man sich, warum muss man da so eine Pumpe einbauen, die sich anhört wie so ein Presslufthammer? Und ja, so verschiedene Dinge, gerade im Wärme- und Kälteisolierung und Dämmung, nee, da denken irgendwie manche Hersteller nicht so ganz mit. Und dann muss man sich überlegen, ja, wie mache ich's denn jetzt eigentlich? Ja, zum Glück ist es in Spanien nicht ganz so kalt im Winter wie in Deutschland. Und ja, jetzt hätte man so zwei Optionen als Wohnmobilbesitzer. Entweder man sagt sich, ja gut, dann verzichte ich halt auf Wasser komplett, weil eben sonst alles einfriert. Und ja, das will man ja auch nicht. Es ist irgendwie so, ja, man hat zwar eine Heizung, aber die läuft ja nicht 24/7. Also man muss sich tatsächlich mit so einem WOMO schon wahnsinnig viele Gedanken machen. Und es steht und fällt mit ganz vielen Kleinigkeiten. Und man wird immer wieder überrascht. Entweder es sind die Ameisen oder es sind die flinken Finger von verschiedenen Menschen. Ja. Und dann kauft man sich so einen super coolen Mein-Tobi-Aufkleber und denkt sich, der soll antistatisch sein? Nein, es war der bombastischste Aufkleber, den man garantiert nicht wieder abkriegt. Mega! Und dann musste man die ganzen Kleberückstände auch noch abmachen. Es ist toll! Ja, man muss wirklich immer wieder neu anfangen. Es ist so wie mit so einem Baby. Nicht an die heiße Herdplatte hinlangen, nicht hinlangen. Zu spät. So ist es irgendwie auch beim WOMO. Ja. Und man muss einfach, ganz wichtig ist wirklich die Sauberkeit. Ja, das hat man in der Wohnung vielleicht nicht ganz so auf dem Schirm, weil man sich denkt, ja, einmal in der Woche reicht zu saugen. Beim WOMO ist das wirklich ein bisschen anders. Man ist in the nature. In der Natur. Und man muss tatsächlich auch mit den Geräuschen klarkommen. Morgens von den Vögeln aufwachen, nachts mit Fledermäusen, Mäusen, Ratten, Wieseln, Bären, alles Mögliche einschlafen. Gut, einen Bär habe ich noch nicht gesehen. Aber halt eben so, ja, Füchse auch teilweise oder Marder, alles Mögliche, was halt so Igel, Hasen, ja. Und dann raschelt es hier und dann raschelt es da und man denkt sich, oh, ja, bin ich sicher? WOMO, das Experiment.

Love is a Shield. Hier ist die Podcast-Show mit meinem Tobi und dem Womo-Experiment in der zweiten Hälfte. Und ja, es ist tatsächlich so, es verändert vieles. Auch die geliebte Toilette wird tatsächlich so zur Herausforderung. Möchte man Chemie, möchte man es nicht? Möchte man die Trenntoilette, wo man sich, finde ich zumindest, wirklich, finde ich, so ein bisschen so fühlt wie so ein Hund, ja, kacken ins Beutelchen. Also ja und nein, ja, also man könnte auch, also ich habe einmal getroffen und der hat gesagt, du pinkeln in die Natur, Natur bleibt Natur, machen ja die Tiere auch so. Ja, aber ich weiß nicht, ob ich einfach immer irgendwo an einem Baum pinkeln kann. Das ist dann doch irgendwie schon so ein bisschen rückentwickelt, oder? Da gehe ich doch lieber auf meine Wohnmobiltoilette. Für viele ist es aber tatsächlich so, wenn man dann groß muss, schwierig. Ja, das ist dann tatsächlich so ein bisschen... ja, es ist... Ich habe jetzt extra Duft gekauft. Denn es ist wirklich so, was man so in den vier Wänden zu Hause tatsächlich dann so symbolisch quasi die Tür zumachen kann, ist beim Wohnmobil ein bisschen schwieriger. Ja, also da die Tür zumachen. Man kann die Tür zumachen, aber der Luft ist in allem. Also der schlechte Luft. Ja, es ist also wirklich von Anfang bis Ende wirklich so eine wahnsinnige Umstellung, eine Umgewöhnung. Man muss wirklich, man hat sich überlegt, Solar auf dem Dach. Und dann denkt man sich, reicht 100 Watt eher nicht. Man müsste dann wieder mehr Panels und so weiter. Es ist also wirklich, es ist wie so ein offenes Experiment mit Projekt gleichzeitig, weil man wirklich immer wieder schauen muss, war die Anfangsidee wirklich gut oder eher nicht so gut? Ja, und wenn man dann 10 kW circa an Speicher hat, dann muss man den natürlich auch irgendwie voll boosten. Und das Wetter, ist manchmal nicht so dolle. Ja, die Sonne, ja, wenn, dann gleich richtig, mit voller Power. Und dann sind es 40 Grad gefühlt im Wohnmobil. Mega. Und dann denkt man sich, so ein Ventilator wäre doch was Feines. Und dann kauft man sich einen Ventilator, lässt den einbauen und stellt fest, shit, wieso ist da eine Vorbereitung für 220 Volt? Ich wollte doch keine Klimaanlage da drin haben, sondern einen 12 Volt Ventilator. Also musste man die 220 Volt Leitung auf 12 Volt switchen. Auch nicht so easy. Und dann stellt man fest, wo der Ventilator dann läuft, was macht der Ventilator jetzt genau? Macht der wirklich Luft oder ist es einfach nur Deko? Oder saugt der einfach wirklich die Luft nur raus, ohne irgendwas reinzusaugen, zu pusten? Ist es eine Attrappe? Ist es ein Ausstellungsstück ohne Funktion? Was ist es denn? Ja. Und dann sagt man sich wirklich, manchmal ist gut, also günstig, nicht wirklich auch gut. Ja, obwohl es eigentlich ein Markenprodukt ist, aber naja. Ist es ein Markenprodukt? Ich wollte da die letzte Zeit eh nochmal nachgucken, weil ich mir wirklich unschlüssig war, ob ich jetzt so ein Billigprodukt gekauft habe oder ein Markenprodukt. Ich dachte eigentlich, dass ich schon ein krasses Markenprodukt gekauft habe. Ich gucke aber nochmal sicherheitshalber und ja, ich kann es gerade noch nicht sagen. Naja, wie auch immer, ich bilde mir ein, es ist aber definitiv, ich will jetzt die Marke nicht nennen, aber es ist, glaube ich, schon ein Markenprodukt. Ich weiß nur jetzt nicht mehr genau den Hersteller, ob es eine Eigenmarke war. Ich gucke nochmal schnell. Ich habe hier alles abrufbar innerhalb weniger Sekunden. Natürlich nicht. Mal gucken, da. So. Und zwar, ja, wir gucken jetzt mal schnell. Ist einfach jetzt. Die Zeiten muss man sich auch mal nehmen. So. Genau. Ah ja. Ja doch.
Also ich würde schon sagen, und für 250 Öcken kann man schon ein bisschen was erwarten, oder? Also ich weiß auch nicht. 250 Öcken hat das Teil gekostet. Es ist tatsächlich ein Markenprodukt. Und dann denkt man sich, 250 Euro. Und das pustet, als hätte man, ihr kennt vielleicht die aktuellen Ventilatoren, die noch nicht ausverkauft sind. Und zwar, die man so im Auto anklippen kann. Da hat das Teil noch mehr Power per USB oder per Zigarettenanzünder. Da hat so ein kleiner Ventilator mehr Power als meiner, der einen Durchmesser von 30 Zentimeter, glaube ich, hat. Ja, so ist es. Es ist wirklich so eine Mischung aus Leid und Schmerz. Und man denkt sich, schaffe ich das überhaupt? Schaffe ich? Soll ich abbrechen? Soll ich abbrechen? Weil immer irgendwas kommt, wo man sich denkt, das kann jetzt nicht.

Marcel Romano. I'd love you to want me. Hier ist die MeinTobi Podcast Show mit Womo Experiment. Und das ist ein super geiler, mega Song aus den 97ern, aus den 90ern. 1997. Wir kommen zu The Boss Hoss, Little Help. Auch ein absolut geiler Song, vielleicht schon lange nicht mehr gehört, aber dafür immer noch gut und deswegen hören wir ihn in dieser Ausgabe. Es ist wirklich so, es ist nicht einfach alles im WOMO-Experiment und ihr seid quasi mit dabei, denn die nächste Ausgabe kommt bestimmt.

The Boss Hoss Little Half. Hier ist die Podcast-Show mit mein Tobi. Und wir haben so eine Reise quasi vor uns in unserer Podcast-Show. Womo das Experiment im ersten Teil. Der zweite Teil kommt dann ein paar Ausgaben später. So. Und es ist wirklich so, ja, wie ich es gerade schon gesagt habe, es ist wirklich so eine Mischung aus Experiment, Umstellung, man muss sich anpassen tatsächlich. Also, und das quasi auch in einer Mordsgeschwindigkeit, kann man fast schon so sagen, ja. Man nimmt zwar im Vorfeld ganz viele Informationen wahr, man liest sich rein, man informiert sich, und so weiter und so fort. Man lässt sich natürlich auch beim Kauf dann einweisen, etc., etc. Aber die richtigen Actions und Challenges, im wahrsten Sinne des Wortes, die kommen tatsächlich dann mit der Zeit. Und man muss sich immer wieder umstellen und darauf einstellen. Ja? Nicht nur vor den flinken Fingern, nicht nur von dem Besuch, von dem großen Besuch der Ameisenkolonie, ja, wollten einfach mal vorbeigucken, sondern eben auch so bei Kleinigkeiten wie zum Beispiel Navi. Ja? Man macht sich darüber überhaupt keine Gedanken, übers Navi. Ja? Und dann mit einem Wohnmobil in so einen Feldacker reinzufahren, mega, mega. Ja, das ist herzlich willkommen beim Navi.

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1: Die Reihe in der MeinTobi-Podcast-Show. Und jetzt gibt's Flo Rida mit Turn Around. 5, 4, 3, 2.

Flowrider, Turn Around. Ja, viele denken sich einfach, ja, kaufe ich mal einfach ein Wohnmobil, dann geht die Reise los. Manchmal hat man sogar noch so ein cooles Starterpaket mit dabei. Das ist wirklich sinnvoll, dass man nicht bei Null anfängt. Und dann muss man sich so ein bisschen Gedanken machen. Zweite Bordbatterie, CE-Kabel, Chemietoilette, da muss man ja auch was reintun, außer man pinkelt nur, dann eventuell nicht. Wenn man aber auch großes Geschäft macht, dann braucht man schon was, damit sich das Ganze ein bisschen auflöst. Ja, manche gehen aber tatsächlich schon innovativ in die Zukunft und holen sich eine Trenntoilette. Ganz ohne Chemie, ganz ohne Zusätze. Kacken in einen Beutel. Also so kann man es ja, Entschuldigung, so kann man es ja wirklich zusammenfassen. Das ist ja wirklich so. Also es ist ja nicht

King, Love and Bride. Und wir sind immer noch in der Podcast-Show. Gleich gibt's Jennifer Page. Ah. Oder? Ah, Crush. Ja, so ist es tatsächlich. Ganz genau so ist es. Robbie Williams gibt's dann noch mit Angels. Es sind heute einfach richtig schöne, coole Songs mit dabei. In den letzten Minuten der heutigen Ausgabe der Podcast-Show. Und ich muss nur schnell der Kim noch antworten. Und dann haben wir das auch. Da muss ich dann einfach mal gucken. So. Ja, der Kim muss sich noch schnell schreiben. Das war... richtig. So, hier in der Podcast-Show. Jetzt werden alle viele Fragezeichen haben. Wer ist Kim? Was zum Teufel ist Kim? Ja, gute Frage. Nächste Frage. Wir sind aber heute nicht im Land der Fragen, sondern tatsächlich im WOMO-Experiment in den letzten Minuten und den letzten Zügen. Denn so ein WOMO-Experiment ist tatsächlich nie endlos. Deswegen heißt es auch Experiment. Ja, viele fragen sich vielleicht, warum heißt es Experiment? Weil es wirklich vom Kauf bis zu irgendeinem Ende wirklich ein Experiment ist und bleibt. Das kann man wirklich sagen. Es war immer irgendwas. Die Technik zum Beispiel, ja, irgendwelche Lämpchen leuchten, obwohl sie nicht leuchten sollen. Manche leuchten, obwohl sie leuchten sollen. Ja. Und wenn man dann bei der Toilette noch das Lämpchen hat für eine Vollanzeige und das dann dauerhaft leuchtet, obwohl sie gar nicht voll ist, dann kommt Freude auf. Ja, Technik, die begeistert, und es ist ja immer wahnsinnig viel Technik in so einem Wohnmobil. Ja, von so einem Füllstandsanzeiger, von dem Wasseranzeiger, von dem Abwasseranzeiger, vom Batterieanzeiger und so weiter und so fort. Es ist unfassbar. Ja, manche haben nur noch so ein Tablet hängen, manche haben noch so Oldschool-Anzeigen. Es ist für jeden was mit dabei, aber alles, was eben auch elektronisch ist, also als Tablet-Variante, verbraucht natürlich auch Strom. Kommen wir zurück zu meinem Superventilator. Schöne Grüße an den Hersteller. Ja, wirklich. Also, mir wurde der wärmsten empfohlen. Vielleicht habe ich wieder die falsche Marke gekauft. Das kann natürlich auch sein. Aber wenn man so schläft, dann denkt man eigentlich, man wird richtig schön berieselt mit frischer Luft von draußen, die so kühl ist. Nee. Da kann man daneben jemanden engagieren, der die ganze Zeit im Schlaf so macht. Das ist schon zu viel eigentlich. Mein Ventilator macht das so. Hat man es überhaupt gehört? Ja, es ist wirklich so. Es ist wirklich so. Ja. Jetzt könnte man natürlich meinen, vielleicht ist er kaputt. Nee, der dreht sich ja. Ich glaube wirklich, dass das der Plan von diesem Ventilator ist. Ich habe den Sinn nur noch nicht so ganz verstanden. Aber vielleicht ist es auch höhere Physik. Das kann natürlich sein.

0: Robbie Williams mit Angels. Gleich kommen wir zu einem Song, der ist mir aufgefallen. Er ist einfach, er ist aber irgendwie cool. Und manche kennen ihn vielleicht schon. Einige vielleicht aber auch nicht. Es ist eben tatsächlich wie mit so einem Wohnmobil. Alle kennen's, aber manche trauen sich's nicht zu. Und manche sagen sich, puh, ich leih's mir lieber mal aus. Und ich finde die Variante tatsächlich eigentlich, sondern für den Einstieg gar nicht mal so verkehrt, um einfach mal so ein Gefühl dafür zu bekommen, um einfach mal so ein bisschen reinzukommen. Ja, auch die Umstellung vom Essen zum Beispiel. Man hat zwar einen Kühlschrank, aber man muss da auch immer aufpassen. Ich muss übrigens gerade mal gucken, ob der Kühlschrank... Das ist nämlich auch so ein Thema, dass man immer gucken muss, ist mein Gas überhaupt noch voll? Ja, das ist auch so ein Problem, weil die wenigsten haben einen Gasanzeiger. Und dann muss man abschätzen vom Gewicht, ich habe es noch nicht ganz raus, tut mir leid, wann gibt mein Kühlschrank den Geist auf? Und dann hat man hoffentlich nicht so viel im Kühlschrank. Ja, und das sind so die verschiedensten Dinge, wo man wirklich wie sich in so einem Experiment fühlt. Und deswegen das WOMO-Experiment in der Podcast-Show. Jetzt kommen wir, wie schon erwähnt, zu einem coolen Song. Wir hören mal kurz rein. Es hat ein bisschen was Schlagerartiges. Ja.
1: Und auch das Glas Wein.
0: Die Tasse Kaffee. Und für manche gehört das auch dazu beim Wohnmobil. Ich habe aber drauf verzichtet. Und ihr habt jetzt den Genuss zum Hören.
1: Die Tasse Kaffee.